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1: Heute Sommer mit ein bisschen eingebauter Wasserfunktion. 27 bis 32 Grad, teilweise schwül. Ab Mittag wachsen dann dicke Wolken und danach sind Regen und Gewitter möglich. Morgen dann ähnlich, zuerst Sonne. Entschuldigung, ab Mittag wieder mehr Wolken, später dann Regen und Gewitter. Morgen übrigens bei 25 bis 30 Grad. Schönen Start in diesem Montag. Herzlich willkommen in der neuen Woche in 5 Minuten 5 Uhr.
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2: Mit Michael Schäder. Diese Woche wählt Graz einen neuen Gemeinderat. Rund eine Viertelmillion Menschen sind aufgerufen, ihre Stimme abzugeben, sofern sie das nicht schon per Briefwahl oder in den Servicestellen der Stadt gemacht haben. Darf man den aktuellen Umfragen Glauben schenken, macht KPÖ-Bürgermeisterin Elke K. wieder das Rennen. Die Parteien sorgen sich teilweise um die Wahlbeteiligung. Beim letzten Mal ist nur rund die Hälfte wählen gegangen. Am Sonntag ist die Formel 1 in Spielberg und in der Früh spielt unser Fußballnationalteam.
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2: Juckreiz, Rötungen und eine rinnende Nase. Das sind einige von vielen Beschwerden, die Allergiker jetzt in der Pollenzeit haben. Um das Bewusstsein für Allergien und Asthma zu schärfen und aufzuklären, hat die World Allergy Organization die weltweite Allergiewoche ausgerufen. In Österreich sind die häufigsten Allergien Gräserpollen, gefolgt von Katzen. Einen schnellen Allergiecheck kann jeder beim HNO-Arzt machen, aber auch beim Dermatologen. Der Fahrplan für ein

0: gültiges Friedensabkommen zwischen den USA und dem Iran steht. Innerhalb der nächsten 60 Tage soll es fertig sein. Ein Kommunikationskanal soll Vorfälle in der Straße von Hormuz verhindern. Außerdem wird mit dem Libanon ein Konfliktlösungsstab eingerichtet, damit die Gefechte im Land aufhören. Fußball. Da fiebert heute das ganze Land mit, wenn Österreich bei der WM in Dallas auf Weltmeister Argentinien trifft. Im ganzen Land gibt's heute Abend Public Viewings, günstige Anstoßzeit heute um 19 Uhr. Die Ergebnisse der letzten Stunden: Spanien gegen Saudi-Arabien 4:0, Belgien-Iran 0:0 und Uruguay-Kap Verde 2:2.
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2: In 3 Minuten 5 Uhr am Valentina.
3: Läuft überall, sind wir schon fertig. Gute und sichere Fahrt.
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2: Ja, es ist ganz schön warm draußen, oder? Schönen guten Morgen an einem nächsten Sommertag. So schnell geht's. Von Frühling auf Sommer.
3: Bist du deppert?
2: Offiziell war ja gestern Sommerbeginn und somit starten wir rein in eine heiße Woche. Valentina Ober, Thomas Axmann hier. Guten Morgen.

0: Hier sind die Antenne Steiermark Muntermacher. Schönen guten Morgen um 10 Minuten nach 5. Wir sagen nur ganz kurz guten Morgen. Valentina Ober und Thomas Axmann hier. Und es ist alles in Ordnung.
1: Genau, Hauptverbindungen frei, läuft.
0: Wetter schön, nach der Sonne kommen Gewitter, heute bis zu 32 Grad.
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0: Heute wird's heiß und schwül, aber ihr kennt das ja von gestern. 27 bis 32 Grad, viel Sonne. Ab Mittag macht der Himmel hin und wieder ein bisschen, was er will. Kommen Wolken, Regen und Gewitter daher. Können auch kräftig ausfallen. Morgen dann 25 bis 30 Grad, also fast so heiß wie heute. Und am Nachmittag dasselbe Spiel. Es ist 5 Minuten vor 5:30.
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2: Mit Michael Schäder. Diese Woche wählt Graz einen neuen Gemeinderat. Rund 250.000 Menschen sind aufgerufen, ihre Stimme abzugeben, sofern sie das nicht schon per Briefwahl oder in den Servicestellen der Stadt gemacht haben. Darf man den aktuellen Umfragen Glauben schenken, macht KPÖ-Bürgermeisterin Elke K. wieder das Rennen. Die Parteien sorgen sich teilweise um die Wahlbeteiligung. Beim letzten Mal ist nur rund die Hälfte wählen gegangen. Am Sonntag ist die Formel 1 in Spielberg und in der Früh spielt unser Fußballnationalteam. Nach wie vor kämpfen viele Steirerinnen und Steirer mit Allergien. Die Pollenzeit ist noch nicht ganz vorbei. Um das Bewusstsein für Allergien und Asthma zu schärfen und aufzuklären, hat die World Allergy Organization die weltweite Allergiewoche ausgerufen. In der Steiermark machen derzeit vor allem Gräserpollen Probleme. Die sind überhaupt der Hauptgrund für Allergien. Einen schnellen Allergiecheck kann jeder beim HNO-Arzt machen oder auch beim Dermatologen.
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2: Und noch zur Fußball-WM. Heute Abend wird es sich abspielen bei den Public Viewings. Österreich spielt um 19 Uhr gegen Weltmeister Argentinien. Sollte Superstar Lionel Messi heute ein Tor schießen, dann wäre er alleiniger WM-Rekordtorschütze. Um das zu verhindern, hofft Teamchef Ralf Rangnick auf die beste Teamleistung seiner Amtszeit. 70.000 Zuschauer werden heute in

0: Arlington bei Dallas dabei sein und sie werden nicht schwitzen, weil das Stadion klimatisiert ist.
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2: Um 6:03, Valentina.
3: Läuft überall bei euch im Frühverkehr, gibt Staus, Blitzer oder andere Verkehrsinfos, dann bitte an uns 0316 80 90 80. Gute Fahrt.
2: Gestern am späten Vormittag war offizieller Sommerbeginn. Machen wir gleich hier zum Programm mit Oceana, Endless Summer, aber davor bitte noch so, wie quasi euer Montagmorgen beginnen soll. Ganz zart und sanft. Olivia Dean, guten Morgen.

0: kleine Grillerei gehabt am Wochenende. Als Antenne Steiermark Hörerinnen und Hörer wäre der Einkauf dafür schon auf uns gegangen. Seit letzter Woche zweimal bei uns munter machen in der Früh um 7 und um 9. 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
2: Kinder.
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0: Um 7 und um 9. Die ganze Woche durch. Schönen guten Morgen am Montag. Es ist 5 nach halb 6.

0: Hier ist ein kurzes Service-Update für euren Start in diesem Montag. Guten Morgen auf Antenne Steiermark, 5.40 Uhr, Valentina Verkehr.
1: Sehr kurz, da kommt ihr überall super voran nach wie vor. Gute Fahrt.
0: Sonnig und heiß beim Wetter, am Nachmittag Gewittergefahr.
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7: Guten Morgen, 5.43 Uhr, hier ist Matthäa.

0: Viel Sonne heute an diesem Montag wieder. Die Luft wird zum Schneiden sein. 27 bis 32 Grad schwülheiß. Ab Mittag dann Wolken und Regen- und Gewittergefahr. Morgen übrigens ähnlich, aber nicht mehr so heiß. 25 bis 30 Grad ist aber auch genug. Schöner Start in diesem 22. Juni. Es ist 5 vor 6.
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2: Mit Michael Schäder. Wer allergisch ist, wird es schon bemerkt haben. Gräser und Pilzsporen haben in der Steiermark gerade ihre Hauptblütezeit. Um das Bewusstsein für Allergien und Asthma zu schärfen und aufzuklären, hat die World Allergy Organization die weltweite Allergiewoche ausgerufen. Allergien sind gekommen, um zu bleiben, sagt die Ärztin Erika Jensen-Jarolim.
3: Außer die Situation von Milch und Ei bei den kleinen Kindern, das wächst sich oft aus. Wenn ein Kind zum Beispiel eine Nussallergie hat, Erdnüsse, Cashewnüsse, dann wächst sich das nicht aus, sondern könnte einen das ganze Leben begleiten.
2: In der Steiermark verursachen am häufigsten Gräserpollenallergien. Wer noch keine hat, kann trotzdem im höheren Alter noch eine bekommen. Ein Allergiecheck beim Arzt kann Klarheit bringen.
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2: In Wien beschäftigt sich die Justiz erneut mit dem früheren FPÖ-Vizekanzler Heinz-Christian Strache. Dabei geht es zunächst um die Causa Lebensversicherung und um rund 300.000 Euro. Strache wird Untreue vorgeworfen. Er soll versucht haben, sich die Prämie einer Lebensversicherung auszahlen zu lassen, die von der Wiener FPÖ abgeschlossen worden ist. Der Fahrplan für ein endgültiges Friedensabkommen zwischen den USA und dem Iran steht. Innerhalb der nächsten 60 Tage soll es fertig sein. Ein Kommunikationskanal soll Vorfälle in der Straße von Hormuz verhindern. Außerdem wird mit dem Libanon ein Konfliktlösungsstab eingerichtet, damit die Gefechte im Land aufhören. Immer wieder Österreich. Wenn wir das heute Abend singen, dann hat unser Fußballnationalteam die Sensation geschafft. Die Österreicher spielen heute gegen den haushohen Favoriten Argentinien. Teamchef Ralf Rangnick glaubt trotzdem, dass sein Team die Sensation schaffen kann. Dazu muss allerdings alles passen. Ankick ist heute um 19 Uhr. Die Ergebnisse der letzten Stunden: Spanien, Saudi-Arabien 4:0, Belgien, Iran 0:0, Uruguay, Kap Verde 2:2 und Neuseeland gegen Ägypten 1:3.
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0: Guten Morgen, es ist 6:03. Valentina.
1: Es staut schon ein bisschen auf der A9-Pyrn-Autobahn Richtung Linz ab Wildon, da braucht ihr schon 10 Minuten länger. Ansonsten läuft es aber noch überall. Gute und sichere Fahrt.
0: Warum auf argentinischen Tankstellen heute mehr los sein wird als an anderen Tagen, das hört ihr in 6 Minuten hier auf eurem Lieblingssender Antenne Steiermark. Valentina Ober, Thomas Axmann hier, die Muntermacher. Guten Morgen.
1: Guten Morgen.
0: Gleich 6. Camilla Cabello.

0: 4:04 auf Antenne Steiermark. Heute 19 Uhr Ankick gegen Superstar Messi bei der Fußball-WM. Endlich ein Spiel zu einer normalen Fußballzeit.
1: Für uns zumindest, für unsere Kicker nicht, habe ich gerade gelesen. In Dallas, wo Österreich Argentinien heute am Plan steht, da ist es 12 Uhr zum Mittag zum Ankick und das bringt unser Nationalteam durcheinander. Absolut. Marco Arnautovic ist ein super Morgenmuffel und muss um 6 Uhr auf für Frühstück und erste Bewegungseinheit.
2: Mal der Arme, ja, oder? Wirklich. Was soll's ihr sagen? Ihr seid jetzt schon fast bei der Arbeit um 6.04 Uhr. Ja, okay, gut, was soll's.
1: Meine Cousine Marlene Dobri lebt übrigens seit Jahren in Buenos Aires und sie hat mir erzählt, dass die Argentinier nicht nur gern Tango tanzen, sondern auch unglaublich abergläubisch sind.
3: Wenn sie zum Beispiel ein Match anschauen und die Mannschaft gewinnt und sie haben an dem Tag gerade Gnocchis gegessen, dann kann man sich sicher sein, dass sie das bei den nächsten Spielen genau wiederholen in dem Setting, weil sie glauben, dass sie damit zu einem weiteren Sieg beitragen. Angenommen, die haben das Match gerade zufällig an einer Tankstelle gesehen, weil sie eine Autopanne hatten, dann kann man sicher sein, dass sie die Folgematch auch an derselben Tankstelle schauen werden, weil sie extremst abergläubisch sind.
1: Ja, wenn es funktioniert, oder? Ja. Wo auch immer ihr heute das Spiel Österreich-Argentinien schaut, cool wird's auf alle Fälle. Wann hat man bitte die Chance, gegen Messi zu spielen und unsere Nationalelf zu erleben? Marlene, du als Halb-Argentinierin, wo wirst denn du heute schauen?
3: Das Spiel Argentinien-Österreich, das werden wir hier im kleinen Kreis mit Freunden und anderen Österreicherinnen anschauen und natürlich halte ich zu Österreich, selbstverständlich.
2: Naja, Gott, sehr gut. Was anderes kommt gerade in Frage. Wo ihr schaut, möchten wir gerne wissen, heute in der Früh schon auf Instagram. Schönen Start mal in den Arbeitstag, 6:06.
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0: LKK ist ja Bürgermeisterin in Graz. Warum sie sich Sorgen um Jugendliche macht, hört ihr in 8 Minuten hier auf Antenne Steiermark. 6 Tage vor der Grazer Gemeinderatswahl. Es ist 6:12. Schauen wir kurz zu euch auf die steirischen Straßen. Verkehrsupdate, Valentina.
1: Ihr braucht schon ein bisschen länger auf der A9-Pyrn-Autobahn Richtung Linz. Da gibt es Stau ab Liebring wegen Überlastung. Da braucht ihr schon eine Viertelstunde länger. Gute Fahrt.
0: Heiß wird's heute und am Nachmittag wieder gewitteranfällig.
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28: Guten Morgen, 17 Minuten nach 6. Bin

0: Sonntag in dieser Woche ist Gemeinderatswahl in Graz. Schönen guten Morgen, hier ist Antenne Steiermark am Montag davor um 6:59. Wir machen mit allen Spitzenkandidaten der antretenden Parteien so einen kleinen Wordtrap mit ein bisschen privaten Hintergrund, damit ihr auch schon mal die Leute so kennenlernt, wie sie so ticken. Und heute ist die letzte Runde, die machen wir mit Bürgermeisterin Elke K. von der KPÖ.
1: Der schönste Platz in Graz ist...
2: Gibt es einfach sehr, sehr viele. Und es hängt oft von der Stimmung ab und mit wem man gerade benannt ist.
1: Was zeichnet eine echte Grazerin oder einen echten Grazer aus?
2: Dass es eine Stadt nicht schief redet. Auch wenn man viel herumgekommen ist, trotzdem wie gestolz ist auf seine Stadt.
1: Als Kind habe ich mal Ärger bekommen, weil...
2: Aber öfter. Eher Gangel war und mitunter halt nicht ganz brav war und gefolgt habe. Aber es war im Rahmen, sagen wir so. Und das, was wirklich schlimm war, weil älter schon war, das verrate ich jetzt nicht.
1: Wäre ich heute ein Grazer Teenager, würde ich...
2: Das muss man immer aus der Zeit heraus sehen. Ich persönlich hätte schon Sorgen, weil die Welt rund um uns einfach nicht sehr sicher und nicht sehr friedlich ist. Und deswegen würde ich nur jedem Teenager sagen, dass man den Weg, das, was man mit Freude macht, dran bleibt, keine Angst hat vom Leben trotzdem und das macht, was man gern macht.
1: Das kann ich richtig gut und das überhaupt nicht.
2: Ich glaube, dass ich eine gute Netzwerkerin bin, dass ich gut mit Leuten kann, dass ich Humor habe und was mich schon stört, dass ich das nicht schaffe, ist, dass ich zum Rauchen aufhöre.
1: Wäre ich die nächste Bürgermeisterin, würde ich als erstes...
2: Natürlich mit den Kollegen und Kolleginnen mit zusammensetzen und schauen, welche Punkte finden wir Übereinstimmung und gehen wir gemeinsam an. Und davor ist natürlich noch, dass ich das aber auch mit meinen Kollegen und Kolleginnen als erstes bespreche.
0: Elke K., amtierende Bürgermeisterin in der steirischen Landeshauptstadt. Am Sonntag ist Gemeinderatswahl in Graz.

0: Badetasche für nach der Arbeit irgendwo reinhüpfen? Ja, aber bitte Reißverschluss oben zumachen, weil es könnte sein, dass es einregnet. Schönen guten Morgen an diesem Montag. Heute 27 bis 32 Grad maximal. Am Nachmittag Gewittergefahr. Morgen übrigens nicht mehr ganz so heiß und trotzdem gleich. Es ist 6:55.
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2: Mit Michael Schäder. Als Allergiker ist das gerade eine harte Partie in der Steiermark. Vor allem Gräserpollen machen uns das Leben zusätzlich zu den Temperaturen schwer. Um das Bewusstsein für Allergien und Asthma zu schärfen und aufzuklären, hat die World Allergy Organization die weltweite Allergiewoche ausgerufen. Gräserpollen und Katzen sind übrigens die häufigsten Auslöser von Allergien. Die Serie von tödlichen Motorradunfällen in der Steiermark reißt nicht ab. Gestern Nachmittag sind 2 Biker ums Leben gekommen. Die beiden sind zwischen Radstadt und Mandling mit einem PKW kollidiert. Beide sind noch an der Unfallstelle verstorben. Es soll sich um einen Steirer und eine Oberösterreicherin handeln, schreibt die Kleine Zeitung. Die Insassen des Autos sind verletzt ins Krankenhaus gebracht worden.
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2: Die Fußballfans in Österreich sind sicher, heute Abend schafft Österreich die Sensation. Das ÖFB-Team spielt in Arlington, Texas gegen Weltmeister Argentinien. Coach Ralf Rangnick wäre mit einem Punkt schon super zufrieden. Er traut seinem Team aber durchaus die besagte Sensation zu. Der argentinische Teamchef rechnet mit einem unangenehmen Spiel. Das werten wir jetzt mal als Kompliment. Daumen drücken heute bitte ab 19 Uhr.
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0: 3 Minuten nach, dann ist es 6:30. Valentina.
3: Schon ein bisschen Stau im Frühverkehr auf der A9 für den Autobahner Richtung Linz ab Lebring. Zeitverlust da ca. 10 Minuten. Gibt's weitere Infos, dann bitte direkt an uns. 0316 80 90 80. Kommt gut und sicher an.
0: Antenne Steiermark-Hörer Patrick ist mit 3 Freunden für das WM-Spiel nach
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0: Entschuldigung, das war mein Fehler. Also der Patrick ist mit 3 Freunden für das WM-Spiel nach Dallas geflogen.
5: Wir haben nämlich gerade das größte Erlebnis, was man da haben kann.
0: Und es ist aber nicht das Spiel, das quasi in ein paar Stunden losgeht, sondern es ist was ganz anderes. Was? Warum? Wieso? Alles nach Train und Handtricks mit Golden. Gleich 6:30.

0: 3:30 auf Antenne Steiermark, guten Morgen. Schwieriger Tag heute für die Morgenmuffel im Fußballnationalteam, haben wir gerade vorher schon gehört und darüber gesprochen, weil das Spiel ist zwar bei uns um 19 Uhr, aber in Dallas vor Ort ist es 12 Uhr zum Mittag, das heißt, die müssen um 6 Uhr früh aus dem Bett frühstücken und dann Trainingseinheit. Für Patrick, Heinz und Kevin und Stefan aus dem Bezirk Deutschlandsberg und aus Eggersdorf bei Graz ist das auch ein sehr schwieriger Tag. Ihr seid nämlich in Dallas. Patrick, guten Morgen, erzähl.
1: Ja, einen wunderschönen guten Abend oder guten Morgen. Wir haben nämlich gerade das größte Erlebnis, was man da haben kann.
0: Erzähl.
1: Wir sind in Dallas angekommen ohne Koffer.
0: Nein, das ist nicht der Ernst.
1: Jetzt sind wir gerade im Supermarkt mitten in der Nacht. Schauen wir gerade, dass wir ein Gewand finden, ein passendes.
0: Okay.
1: Trikot für Österreich, wenn wir morgen noch irgendwie auftreiben, eins zusammenschnitzen.
2: Okay. Ihr alle vier?
1: Ja. Nein, zwei von vier.
2: Okay.
1: Zwei von vier ohne Koffer.
2: Ja, reicht auch.
1: Irgendwo stüppeln wir uns jetzt zusammen. Wir werden schauen, dass wir bei der Fanmeile dabei sind. Ist ja schon ausgeschrieben.
0: Du, Patrick, fahrst ja wie die letzten, mit denen wir telefoniert haben, nach dem Spiel, glaube ich, daheim?
1: Nehmen uns dann am Dienstag einen Mietwagen runter ans Meer. Und dann mit dem Mietwagen rauf nach Kansas City und dann noch Samstagspiel Österreich-Algerien.
2: Das schaut euch an.
1: Schauen wir uns auch an, ja, natürlich.
2: Achso, bist du
1: denn? Und unser Gepäck kommt hoffentlich morgen am Abend. Das ist zwar leider Gottes ein Spiel schon um 12 Uhr mittags,
0: ja.
1: Aber wie gesagt, Hauptsache wir sind da und
0: wow,
1: können mitfeiern.
0: Gott sei Dank.
1: Und die lustigste Geschichte kommt jetzt: wir steigen in Dallas in ein Taxi. Nach 2 Minuten Taxifahrt sagt der Taxler zu uns: Ja, warum reden wir nicht ja Deutsch?
0: Was? Wo ist der her?
1: Kommt ursprünglich aus Frankfurt. Frankfurt ist aber schon seit 25 Jahren da und redet auf einmal Deutsch mit uns.
2: Cool.
1: Also sehr witzig gewesen wieder.
0: Patrick, wie geht das Spiel aus? Was schätzt ihr? Was tippt ihr?
1: Ich hoffe, dass wir wirklich morgen noch überraschen, also in der Gruppe überraschen und da 2-1 machen. Wir sehen Tore, das wäre wichtig und natürlich mehr für uns als für Argentinien.
0: Und ihr werdet Messi sehen, das ist natürlich auch nicht schlecht, ne?
1: Genau. Messi-Abschiedstour, nennen wir es so.
2: Ja.
1: Muss man positiv sehen, ist natürlich ein Weltspieler, das ist ein Vorzeigeathlet im Fußball, aber trotzdem hoffe ich noch immer um ein paar mehr für uns.
2: Ja,
1: also
2: sicher.
1: Für Argentinien, damit wir ihn in der Gruppe überraschen.
2: Da gebe ich dir absolut recht, ja.
0: Dann liebe Grüße nach Dallas, toi toi toi fürs Spiel und toi toi toi, dass die Koffer kommen.
1: Ja, bitte danke und wir sind von jetzt weg da bis zum Algerien-Spiel.
0: Cool. Danke
2: vielen
0: für
2: Dank.
0: Uns. Tschüssi, Baba.
1: Ja, vielen Dank und alles Gute. Danke, ciao.
0: Ich hoffe für euch übrigens, dass ihr euren Arbeitstag ohne Schweißausbrüche besteht. Schauen wir mal, wie heiß und wie schwül das es wirklich wird. Und wenn ihr euch das Spiel heute Abend im Garten mit Freunden anschaut oder irgendwo hingeht, ins Freie, Public Viewing, toi, toi, toi, dass es ohne Gewitter heute über die Bühne geht. 6:30 ist es.

0: Hier ist euer viertelstündiges Wetter- und Verkehrsupdate zum Start in diesem Montagmorgen, 22. Juni, 6:39 an deiner Steiermark. Ja, guten Morgen. Valentina, fangt an.
1: Auf dem Weg in die Arbeit dauert es auf der A9 Pyrenautobahn Richtung Linz ein bisschen länger. Ab Liebring, da braucht ihr 10 Minuten länger. Gute Fahrt.
0: Nieselt es bei euch auch gerade ein bisschen? Schönen guten Morgen. Es wird ein schwüler Tag, bis zu 32 Grad im Süden, bis zu 27 in der Obersteiermark und am Nachmittag Gewittergefahr.
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0: Also wenn bei euch zu Hause der Tisch wackelt oder die Tür bei der Abstellkammer am Boden kratzt, das zu reparieren lassen, es wäre die Chance des Jahrhunderts gewesen an diesem Wochenende.
1: Weil die besten Tischler aus ganz Österreich bei uns in der Steiermark gewesen sind, beim Bundeslehrlingswettbewerb. Die meisten Trophäen haben sich übrigens unsere Nachbarn geholt.
2: Wir sind Oberösterreicher! Wir sind Tischler! Und wir sind Sieger!
0: Hobeln funktioniert besser als Synchronjubeln. Ja. Gefeiert worden ist übrigens ein bisschen länger als geplant. Bernd Lippinger, Landeschef der Tischler in der WKO.
3: Es macht Spaß, dort zu stehen, zu sehen, es funktioniert. Ich habe auch schon, kleiner Insider, beim Kongress eine Stunde verlängert. Also, Mitternacht gehen wir nicht heim, es wird lang.
0: Ja, es hat auch sehr lange gedauert. Gratulation übrigens auch an euch, wenn ihr am Samstag bei den Tischlern auf der Messe in Graz bei der Antenne Steiermark Nagel-Challenge mitgemacht habt. So, jetzt schauen wir mal, dass wir den Montag über die Bühne bringen, oder? Viel Spaß bei der Arbeit an diesem sehr, sehr heißen Tag, auch wenn es jetzt gerade teilweise ein bisschen hernieselt. Es wird schwül. Guten Morgen, Antenne Steiermark hier.
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0: Es wird ein sommerlicher Tag heute in der Steiermark. 27 bis 32 Grad von Nord nach Süd maximal. Viel Sonne, sehr schwül und am Nachmittag sehr gewitteranfällig. Morgen übrigens ähnlich, aber nur 2 Grad drunter. 6.55 Uhr ist es.
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2: Mit Michael Schäder. Juckreiz, Rötungen und eine rinnende Nase, das sind einige von vielen Beschwerden, die Allergiker in der Steiermark gerade jetzt in der Pollenzeit haben. Um das Bewusstsein für Allergien und Asthma zu schärfen und aufzuklären, hat die World Allergy Organization die weltweite Allergiewoche ausgerufen. Mit einer Allergen-Immuntherapie kann man Allergien auch behandeln und das Immunsystem daran gewöhnen, erklärt uns Allergologin Erika Jensen-Jarolim.
3: Die Allergen-Immuntherapie. Dabei wird das Allergen in den Allergiker eingebracht, damit das Immunsystem lernt, dagegen Toleranz aufzubauen. Und das kann durch Injektionen passieren oder durch Tabletten oder Tropfen, die unter die Zunge gegeben werden. Achtung, diese Therapie dauert sehr lange, dauert 3 Jahre.
2: Gräserpollen und Katzen lösen am öftesten Allergien aus. Momentan sind vor allem Gräser zu spüren.
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2: Bis heute Abend hat man noch die Chance, 5 aktuelle Volksbegehren zu unterschreiben. Gefordert wird da unter anderem, dass der Karfreitag ein gesetzlicher Feiertag wird, sowie gratis Verhütungsmittel für alle. Die sozialdemokratischen Polizeigewerkschafter fordern außerdem eine Mindestanzahl an Polizisten, die sich an der Einwohnerzahl orientieren soll. Unterschreiben kann man die Volksbegehren auf den Gemeindeämtern oder mit der ID Austria. Der Fahrplan für ein endgültiges Friedensabkommen zwischen den USA und dem Iran steht. Innerhalb der nächsten 60 Tage soll es fertig sein. Ein Kommunikationskanal soll Vorfälle in der Straße von Hormuz verhindern. Dazu sollen Arbeitsgruppen über das iranische Atomprogramm und westliche Sanktionen verhandeln. Und es wird auch an einem Frieden im Libanon getüftelt. Immer wieder Österreich. Wenn wir das heute Abend singen, dann hat unser Fußballnationalteam die Sensation geschafft. Die Österreicher spielen heute gegen den haushohen Favoriten Argentinien. Teamchef Ralf Rangnick glaubt trotzdem, dass sein Team die Sensation schaffen kann. Dazu muss allerdings alles passen. Anpfiff ist heute um 19 Uhr. Die Ergebnisse der letzten Stunden: Spanien, Saudi-Arabien 4:0, Belgien, Iran 0:0, Uruguay, Kapverde 2:2 und Neuseeland gegen Ägypten 1:3.
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0: Auf die Sekunde 7:03. Guten Morgen und gute Fahrt. Valentina.
4: Stop and go auf der A9 für eine Autobahn Richtung Linz. Ab Liebring, da braucht ihr 10 bis 15 Minuten länger. 03:16, 80, 90, 80, die Nummer, wenn es weitere Infos gibt. Gute und sichere Fahrt.
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0: 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Valentina, du hast eine Verkehrsinfo reinbekommen.
4: Genau, die Asfinag hat mir gerade angerufen. Der Plaputsch-Tunnel ist für 2 Minuten gesperrt Richtung Spielfeld. Ein Pannen-PKW kommt da gerade raus, hat bitte noch 100
0: einfach,
4: Meter.
0: Genau, dann bitte einfach die Sperre abwarten. Dankeschön und jetzt gute Fahrt. 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
1: Hallo, hier ist die Romy und heute stellen wir euch Gemüse vor.
0: Okay, Romy, dann leg los.
1: Also, man kann das in ein Essen geben, sonst wird das bestimmte Essen nicht, wie es gehört. Und es ist orange dabei, weiß dabei, gelb dabei und grün dabei.
0: Orange, weiß, gelb, grün. Romy, dieses Essen, das sonst nicht gut wird, dass man das reingibt. Was kann man noch reingeben in dieses Essen?
1: Man kann auch Fritten hineingeben und Leberknödel und Grießnockel. Und es ist verpackt in so einer bisschen länglich, aber eigentlich viereckig oder quadratisch. Und oben ist ein Pickel, wo oben steht Bio.
0: Ja, stopp. Nicht mehr, was oben drauf steht. Okay, jetzt wisst ihr es aber. Bitte. Sprachnachricht mit der richtigen Idee mit der Antenne Steiermark App am Handy. Rechts oben aufs Mikrofon tippen. Der Zufallsgenerator wählt in ca. 20 Minuten eine richtige Lösung aus.
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0: Schwül und heiß, am Nachmittag Gewittergefahr. Das ist das Wetter bei 27 bis 32 Grad heute. Antenne Steiermark Verkehrsupdate, 12 Minuten nach 7, Valentina.
1: A2 Südautobahn Richtung Wien, es staut schon ab dem Knoten Graz West wegen der Baustelle, da habt ihr ein Plus von 10 Minuten und genauso auf der A9 Autobahn Richtung Linz ab Lebring. Und ihr braucht auch schon auf der B67 der Grazer Straße ab dem Flughafen Feldkirchen länger, auch da 10 Minuten Zeitverlust.
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0: 19 nach 7, ihr hört Antenne Steiermark am Montag.
1: Heute Abend 19 Uhr trifft Österreich bei der WM in Dallas, Texas auf Argentinien. In den Tippgruppen ist man sich gerade nicht sicher. Wird's echt Österreich, auch wenn wir das wollen, oder soll man lieber auf Argentinien tippen?
0: Bitte keine Panik, wir wissen, wie es ausgeht. Schon jetzt dank unseres WM-Orakels, der Nala, die übrigens sehr gerne bald bei euch zu Hause sein kann. Kathi Gründl vom TM Achenor in Graz. Wer ist denn die Nala?
2: Die Nala ist eine kleine Tigerkatze, eine zierliche Madame, die aber noch wachsen darf. Und ich bin gespannt, wie sie sich entscheiden wird, nachdem sie noch so jung ist, glaube ich, Argentinien echt ein Angstgegner.
0: Okay, ja, dann schauen wir, ob sie wirklich so Angst hat vor Argentinien. Antenne Steiermark-Reporter Markus Terrant hat das Orakel befragt.
3: In ihrem Arm ist jetzt die Nala und die Nala ist schon ziemlich hungrig. Sie ist zwar noch sehr jung, aber sie will groß werden. Und jetzt entscheidet sie für euch, ob Österreich oder Argentinien das Spiel gewinnen wird. Bitte, Nala. Liebe Familie von Lionel Messi, es ist jetzt nichts Persönliches, aber die Nala hat es entschieden. Österreich wird gewinnen. Und ziemlich deutlich sogar, wie es ausschaut. Österreich 1, Argentinien 0.
1: Okay. Ja, yeah, danke liebe Nala. Also ihr könnt mit bestem Gewissen heute auf Österreich tippen.
0: Und das Video mit der Nala gibt es bei uns Antenne Steiermark Instagram. Gleich 9 vor halb 8.

0: Der Vormittag ist besser als der Nachmittag, weil es sonnig und warm wird. Was heißt warm? Heiß, 27 bis 32 Grad wird es heute maximal am Thermometer anzeigen. Es wird ein schwüler Arbeitstag und am Nachmittag steigt die Gewittergefahr. In 5 Minuten schon 7:30.
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3: Mit Michael Schäder. Nach wie vor kämpfen viele Steirerinnen und Steirer mit Allergien, weil die Pollenzeit noch nicht ganz vorbei ist. Um das Bewusstsein für Allergien und Asthma zu schärfen und aufzuklären, hat die World Allergy Organization die weltweite Allergiewoche ausgerufen. In der Steiermark machen derzeit vor allem Gräserpollen Probleme. Die sind überhaupt der Hauptgrund für Allergien. Einen schnellen Allergiecheck kann man bei jedem HNO-Arzt machen oder auch beim Dermatologen. Diese Woche wählt Graz einen neuen Gemeinderat. Über eine Viertelmillion Menschen sind aufgerufen, ihre Stimme abzugeben. Wenn man den aktuellen Umfragen Glauben schenken darf, macht KPÖ-Bürgermeisterin Elke K. wieder das Rennen. Die Parteien sorgen sich teilweise um die Wahlbeteiligung. Beim letzten Mal war sie schwach, da ist nur rund die Hälfte wählen gegangen. Und am Sonntag ist Formel 1 Grand Prix in Spielberg und in der Früh spielt unser Fußballnationalteam. Das wird die Wahlbeteiligung wahrscheinlich eher nicht in die Höhe treiben.
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3: Die Fußballfans in Österreich sind sicher, heute Abend schafft Österreich die Sensation. Das ÖFB-Team spielt in Arlington, Texas gegen Weltmeister Argentinien. Coach Ralf Rangnick wäre mit einem Punkt schon super zufrieden. Er traut seinem Team aber durchaus die besagte Sensation zu. Der argentinische Teamchef rechnet mit einem unangenehmen Spiel. Das werten wir jetzt mal als Kompliment. Daumen drücken heute bitte ab 19 Uhr.
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0: Um 7:35. Valentina.
4: A2 Süd, Autobahn Richtung Wien, der Start schon ab dem Knoten Graz West wegen der Baustelle, da braucht ihr ein paar Minuten länger. Dann auch auf der A9 Pyrenautobahn Richtung Linz ab Liebring, da eine Viertelstunde Zeitverlust. B67 Grazer Straße, da staut es ab dem Grazer Flughafen und auch in der Innenstadt in Graz am Südgürtel, der Maria-Troster Straße und auch der Triester Straße, da bis zu einer Viertelstunde plus. Alle Staus, Blitzer, Verkehrsinfos auch jederzeit bei uns im Web und in der Antenne Steiermark App für euch. Gute Fahrt!
0: Wer holt sich den 100er von Spar, indem er richtig erraten hat, was das für ein Gemüse ist, das die Romy da zu Beginn der Stunde umschrieben hat? Das hören wir uns an, gleich nach dem nächsten Antenne Steiermark-Hit.
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0: Eigentlich könnte man so zusammenfassen, mit der Antenne Steiermark App auf eurem Handy spart ihr euch bei den nächsten Einkäufen rund um eure Lebensmittel bei Spar 100 Euro. Das ist frisch gehört. Jeden Morgen um 7 und um 9 hier bei uns Muttermachern. Schönen guten Morgen, es ist kurz nach 7:30. Die Romy, das ist die Tochter von Antenne Steiermark-Reporter Roland Schmidt, die hat euch vor knapp einer halben Stunde Folgendes umschrieben.
1: Also, man kann das in ein Essen geben, sonst wird das bestimmte Essen nicht, wie es gehört. Und es ist orange dabei, weiß dabei, gelb dabei und grün dabei.
0: Ich weiß, es ist heute extrem schwer, aber es ist auch heute keine einzige falsche Antwort gekommen. Per Zufallsgenerator ist jetzt eine der richtigen Antworten dabei. Alle Sprachnachrichten, die über die Antenne Steiermark App reinkommen und alle, die sich auch davor registriert haben in der App, also bitte macht das dringend, sind jetzt dabei.
2: Hallo, da spricht die Babse aus Ilz. Ich glaube, sie machen damit das Suppengemüse, also die Tasse, wo Karotten und Dinge, was man eben braucht zum Suppenkochen drinnen ist.
0: Babsi aus Ilz, vollkommen richtig. Gratuliere, der Hunderter von Spar gehört dir. Dieser Suppenbund, da sind übrigens unterschiedliche Mixturen drin. Also es ist nicht immer das Gleiche. Karotte, Sellerie, Lauch, Petersilie, Umami-Geschmack, sanfte Naturarznei steht noch dabei. Also es ist wirklich unterschiedlich und wächst rund um die Landeshauptstadt.
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0: Das Ganze nochmal heute und zwar um 9. Also holt euch einfach den nächsten 100er. Hier bei uns Muntermacher.

0: Gute Laune auf Knopfdruck schaffen wir hier im Studio locker für euch. Es ist 7:56. 3, 2, 1. Schon, oder?
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0: Hier ist Robbie. Hot Fudge.

0: Hier ist eure Antenne Steiermark am Montagmorgen. Kommt einmal gut und sicher in die Firma. In 18 Minuten ist 8 Uhr. Bis geht, weiß Valentina.
1: Ja, ohne Stau geht's fast gar nicht. A2 Südautobahn Richtung Wien, da braucht ihr ab dem Knoten Graz West wegen der Baustelle ca. 10 Minuten länger. Dasselbe auf der A9 Pyrenautobahn Richtung Linz, da Stau ab Bildon. B67 Grazer Straße, da braucht ihr länger ab dem Grazer Flughafen. Genau, gute Fahrt.
0: Der Vormittag ist besser als der Nachmittag, aber wenn schon ein bisschen hergeregnet hat heute in der Früh. Am Nachmittag gewitteranfällig, bis dahin viel Sonne und 27 bis 32 Grad.
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0: Wir wünschen euch einen schönen guten Morgen und schönen Start in die neue Woche. Valentin Ober, Thomas Axmann, die Antenne Steiermark, Montagmacher sind hier.
1: Schönen Montag.
0: 7.49 Uhr, heute 19 Uhr Ankick gegen Superstar Lionel Messi bei der Fußball-WM. Endlich ein Spiel zu einer normalen Fußballzeit zum Schauen.
1: Für uns zumindest, für unsere Kicker habe ich nicht. Also ist nicht so, habe ich gerade gelesen. In Dallas, wo Österreich-Argentinien heute am Plan steht, ist es 12 Uhr zum Mittag zum Ankick und das bringt unser Nationalteam ziemlich durcheinander. Marco Arnautovic ist nämlich ein super Morgenmuffel und hat um 6 Uhr aufstehen müssen für Frühstück und erste Bewegungseinheiten.
0: Morschau und alle riesen Mitleid. Wann sind Sie heute aufgestanden? 4.30 Uhr, 5 Uhr?
1: Also ja, spätestens wahrscheinlich, gell?
0: Ruhe bitte, okay.
1: Meine Cousine Marlene Dobri lebt übrigens seit Jahren in Buenos Aires und sie hat mir erzählt, dass die Argentinier nicht nur gern Tango tanzen, sondern auch unglaublich abergläubisch sind, was Fußball betrifft.
2: Wenn sie zum Beispiel ein Match anschauen und die Mannschaft gewinnt und sie haben an dem Tag gerade Gnocchis gegessen, dann kann man sich sicher sein, dass sie das bei den nächsten Spielen genau wiederholen in dem Setting, weil sie glauben, dass sie damit zu einem weiteren Sieg beitragen. Angenommen, die haben das Match gerade zufällig an einer Tankstelle gesehen, weil sie eine Autopanne hatten, dann kann man sicher sein, dass sie die Folgematch auch an derselben Tankstelle schauen werden, weil sie extremst arbeitsfähig sind.
0: Die fordern wieder dorthin, alles klar.
1: Wo auch immer ihr heute das Spiel Österreich-Argentinien schaut, cool wird's auf alle Fälle. Wann hat man denn bitte die Chance, Messi gegen unsere Nationalelf zu erleben? Ja. Marlene, du bist halb Argentinierin, wo wirst du es dir anschauen?
2: Das Spiel Argentinien-Österreich, das werden wir hier im kleinen Kreis mit Freunden und anderen Österreicherinnen anschauen. Und natürlich halte ich zu Österreich. Selbstverständlich.
0: Liebe Grüße nach Buenos Aires zu deiner Cousine. Cool.

0: So, es ist gleich 8. Josh übernimmt gleich. Das ist ja okay für dich, gell?
1: Du sagst, wenn wir anfangen sollen.
0: Ja, also die Valentina, der Mich und ich, wir machen jetzt ein kurzer Info-Update, Nachrichten, Wetter, Verkehr und dann bist du dran, aber alleine, gell?
1: Okay. Also ich bin wirklich ganz alleine.
0: Ja.
1: Ja, okay.
0: Okay, passt.
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0: Heute, der Vormittag ist besser dran als der Nachmittag. 27 bis 32 Grad am Thermometer schaffen wir heute von Nord nach Süd. Es wird sehr, sehr schwül und dann sehr gewitteranfällig. Guten Morgen und schönen Start in den Tag um 5.08 Uhr.
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3: Mit Michael Schäder. Wer allergisch ist, wird es schon bemerkt haben. Gräser und Pilzsporen haben in der Steiermark gerade ihre Hauptblütezeit. Um das Bewusstsein für Allergien und Asthma zu schärfen und aufzuklären, hat die World Allergy Organization die weltweite Allergiewoche ausgerufen. Allergien sind gekommen, um zu bleiben, sagt die Ärztin Erika Jensen-Jarolim.
4: Außer die Situation von Milch und Ei bei den kleinen Kindern, das wächst sich oft aus. Wenn ein Kind zum Beispiel eine Nussallergie hat, Erdnüsse, Cashewnüsse, dann wächst sich das nicht aus, sondern könnte einen das ganze Leben begleiten.
3: In der Steiermark verursachen am häufigsten Gräserpollenallergien. Wer noch keine hat, kann trotzdem im höheren Alter noch eine bekommen. Ein Allergiecheck beim Arzt kann Klarheit bringen.
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3: In Wien beschäftigt sich die Justiz erneut mit dem früheren FPÖ-Vizekanzler Heinz-Christian Strache. Dabei geht es zunächst um die Causa Lebensversicherung und um rund 300.000 Euro. Strache wird Untreue vorgeworfen. Er soll versucht haben, sich die Prämie einer Lebensversicherung auszahlen zu lassen, die von der Wiener FPÖ abgeschlossen worden ist. In Großbritannien könnte Premierminister Keir Starmer heute über seinen Rücktritt entscheiden. Der politisch schwer angeschlagene Regierungschef könnte sich dann festlegen, ob er zurücktritt oder sich einem Kampf um den Parteivorsitz in seiner Labour-Partei stellt, heißt es aus Insiderkreisen. Zuvor haben weitere Minister und Abgeordnete Starmer ja zum Rücktritt gedrängt. Außenseiter sind gefährlich. Darauf hoffen heute die österreichischen Fußballfans vor dem WM-Kracher gegen Weltmeister Argentinien. Oft legt unser Nationalteam ja gegen scheinbar übermächtige Gegner die besten Spiele hin. Mit einem Punkt wären wir so gut wie sicher im 16. Finale. Ankick heute ist um 19 Uhr und die Public Viewings werden übergehen vor lauter Fans.
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0: 8:03. Valentina.
6: Ihr braucht länger auf der A2 Südautobahn Richtung Wien ab dem Knoten Graz West wegen der Baustelle, ca. 10 Minuten. Dasselbe auf der Anhalt-Pyrn-Autobahn Richtung Linz, Stop and Go und Stau zwischen Wunschow und Schachenwald, da verliert ihr auch 10 Minuten. Dann bis 67 Grazer Straße, da habt ihr ein Plus von 10 Minuten ab dem Grazer Flughafen. 03 16 80 90 80, die Nummer, wenn es noch Infos gibt. Gute Fahrt.
0: Und jetzt geht's los.
1: Einen wunderschönen guten Morgen, lieber Axi. Hier ist der Josh und ich übernehme jetzt mal ganz kurz. Ich hoffe, das passt für euch.
0: Sehr, sehr gerne. Ja. Wir haben dich ja deswegen eingeladen und Happy Birthday übrigens.
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1: Ich möchte zu Beginn gleich einmal sagen, vielen, vielen, vielen Dank an die Antenne Steiermark für dieses unglaubliche Geburtstagsgeschenk. Ja, es ist leider so, ich werde heute 40. Und aus diesem Grund darf ich 40 Minuten die Antenne Steiermark übernehmen und euch Songs spielen. Und eigentlich kann ich machen, was ich will. Ich weiß nicht, ob sich die

das gut überlegt haben. Aber das hier ist jetzt meine Guten Morgen Show zu meinem 40. Geburtstag. Danke an die Antenne Steiermark. Ich spiele euch gleich einmal Musik, weil warum gibt's Radio? Und was ich in letzter Zeit unfassbar gerne höre, ist eine gewisse Dame aus den USA. Sie heißt Ella Langley, ist noch relativ jung. War jetzt gerade wochenlang auf Platz 1 der Billboard Hot 100, also den amerikanischen Charts. Macht verdammt gute Musik. Und ich würde euch jetzt gern einen Song von ihr spielen. Und der heißt Choose in Texas. Hier kommt Ella Langley. Und übrigens gleich danach Post Malone. Finde ich immer ganz geil zum Aufstehen. Bisschen was Schwungvolleres. 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

Ihr hört Antenne Steiermark am Montagmorgen und wahrscheinlich denkt ihr euch schon, wessen Stimme ist denn das hier? Naja, das bin ich. Hier ist der Josch und ich habe ein Geburtstagsgeschenk bekommen und das löse ich gerade ein auf eurem Lieblingssender 40 Minuten zu meinem heutigen 30. Geburtstag. Das passt gut zusammen, also es ist, man muss schon ehrlich sein, ich bin heute 40 geworden. Und ihr hört in dieser knapp Dreiviertelstunde noch ein paar Sachen von mir. Es ist natürlich auch dabei was von John Mayer. Ich muss euch was von Eric Clapton spielen, weil das so meine Gitarrenhelden waren. Und da kann ich euch auch dann ein bisschen was dazu erzählen. Zuerst einmal, warum Eric Clapton? Weil ich glaube, dass er ein bisschen schuld war, dass ich jetzt wirklich quasi Profimusiker bin, weil meine Gitarrenlehrerin hat irgendwann einmal gesagt, ja, wenn du die Etüden übst, dann kannst du auch mit mir Eric Clapton spielen. Und dann war das erste Mal in meinem Leben, dass ich angefangen habe zu üben. Deswegen würde ich für euch wahnsinnig gern jetzt spielen Tears in Heaven von der großartigen Eric Clapton Unplugged Platte.

0: Hier ist Josh am Montagmorgen auf Antenne Steiermark. Ich habe 40 Minuten Zeit zu meinem heutigen 40. Geburtstag geschenkt bekommen und ich spiele euch nur meine Lieblingshits. Ich möchte für euch noch einen Song spielen, der mir einfach unfassbar gut gefällt und der auch, glaube ich, am Morgen irgendwie ganz gut ist. Hab sie leider nie kennenlernen dürfen, die Texterin von Wir sind Helden, Judith Holofernes. Wir hatten mal einen Termin und dann ist sie krank geworden. Egal, irgendwann holen wir das nach. Sie ist eine Heldin meiner Jugend, weil ich die Texte von denen so gut gefunden habe. Wir sind Helden, nur ein Wort, gibt's gleich.
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1: An alle, die schon wach sind, hallo, guten Morgen, hier ist der Josh. An alle, die gerade so das erste Mal ein Auge aufgemacht haben, hier ist euer Lieblingsradio Antenne Steiermark. Und das hier ist euer neuer Morgenshow-Moderator Josh. Ich habe 40 Minuten Sendezeit zu meinem 40. Geburtstag geschenkt bekommen und ich lieb's. Ich find's jetzt schon toll. Und die Redaktion der Musik wollte nicht, dass ich nur Balladen aufleg. Aber jetzt kommt trotzdem was von John Mayer, weil es sein muss. Ansonsten wäre es kein Geburtstagsgeschenk, wenn ich nicht das auflegen dürfte, was ich will. Spielen wir von John

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1: Wir haben jetzt schon fast überall die 20-Grad-Marke geknackt. In Zeltweg 18 und im Murras 17, sonst sind wir fast überall drüber schon. Schönen guten Morgen und schönen Start in die neue Woche. Heute Sommerwetter mit Spannungsbogen, würde ich sagen. Zuerst viel Sonne, 27 bis 32 Grad am Thermometer. Ab Mittag werden es dann mehr Wolken, punktuell Regen und Gewitter sind heute definitiv drinnen. Morgen übrigens ganz gleich wie heute, aber nicht mehr so warm, 2-3 Grad maximal weniger. Es ist 8.25 Uhr.
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2: Mit Michael Schäder. Als Allergiker ist das gerade eine harte Partie in der Steiermark. Vor allem Gräserpollen machen uns das Leben zusätzlich zu den Temperaturen schwer. Um das Bewusstsein für Allergien und Asthma zu schärfen und aufzuklären, hat die World Allergy Organization die weltweite Allergiewoche ausgerufen. Gräserpollen und Katzen sind übrigens die häufigsten Auslöser von Allergien. Die Serie von tödlichen Motorradunfällen in der Steiermark reißt nicht ab. Gestern Nachmittag sind zwei Biker ums Leben gekommen. Die beiden sind zwischen Radstadt und Mandling mit einem PKW kollidiert. Beide sind noch an der Unfallstelle verstorben. Es soll sich um einen Steirer und eine Oberösterreicherin handeln, schreibt die Kleine Zeitung. Die Insassen des Autos sind verletzt ins Krankenhaus gebracht worden.
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2: Außenseiter sind gefährlich. Darauf hoffen heute die österreichischen Fußballfans vor dem WM-Kracher gegen Weltmeister Argentinien. Oft legt unser Nationalteam gegen scheinbar übermächtige Gegner ja die besten Spiele hin. Mit einem Punkt wären wir so gut wie sicher im 16. Finale, und das traut Teamchef Ralf Rangnick unserer Mannschaft unbedingt zu. Ankick heute ist um 19 Uhr und die Public Viewings werden übergehen vor lauter Fans.
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1: Hier sind wir, Antenne Steiermark Montemacher. Valentina, es ist 8.26 Uhr.
3: A2 Südautobahn Richtung Klagenfurt, da staut es vor Bad Waltersdorf wegen Überlastung, da braucht ihr eine Viertelstunde länger. Noch einmal A2 Richtung Wien, Stau auch ab dem Knoten Graz West wegen der Baustelle. B67 Grazer Straße, da staut es beim Grazer Flughafen, dann in die andere Richtung auf der B67 in Judendorf wegen Überlastung, dann auf der Schemmalhöhe Richtung Lastenzhöhe, da wegen Markierungsarbeiten, da braucht ihr auch ein paar Minuten länger. 03 16 80 90 80, die Nummer, wenn es Infos gibt. Gute Fahrt.
1: Und jetzt wieder zum eigentlichen Moderator in dieser Stunde.
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5: Vielen, vielen Dank für diese tolle Einladung und sehr schön, dass ihr mit dabei seid. Ich habe in der Stunde schon ein bisschen erzählt, warum Eric Clapton mich dazu gebracht hat, Gitarre zu üben. Und ihr könnt das alles natürlich auch noch später auf antenne.at nachhören. Ich erzähle euch gleich auch nochmal ein bisschen was über meine musikalischen Laufbahnen und alles, was ich ein bisschen so gemacht habe. Vielleicht ein bisschen was aus der Musikschule und dem Studium und so weiter und so fort. Bis dahin habe ich euch noch Songs mitgebracht und ich möchte wahnsinnig gern Chananini auflegen. Imaski. Ich erzähle euch nachher was über Chananini. Und dann würde ich gern noch was aus Österreich auflegen. Und zwar vom Lemo. Ich mag ihn noch, obwohl er in letzter Zeit wirklich ganz böse Dinge macht. Und das erzähle ich euch gleich.

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2: Mich erinnert das einfach immer an unsere zweite Tour, glaube ich, oder erste Tour in Deutschland, spätabends mit meinem Gitarristen Thomas Maria Hechenberger, der fließend Italienisch spricht. Ich lautstark mitgesungen und er hat immer so leise auf Deutsch übersetzt, weil ich keine Ahnung hatte, was ich da singe. Und daran werde ich einfach immer denken, weil bis dorthin, wie ihr wisst, von Espresso und Chianti ist mein Italienisch bescheiden. So, und warum der liebe Herr Kollege Lemo derzeit ein bisschen eine Rechnung offen hat bei mir, ich habe da noch ein Hühnchen mit ihm zu rupfen, das erzähle ich euch nach seinem großen Hit »So wie du bist«.

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2: Hui, so, dreiviertel Stunde oder 40 Minuten gehen ganz, ganz schnell vorbei. Deswegen, liebe Antenne Steiermark, ihr wisst eh, in 10 Jahren sehen wir uns wieder und ich krieg 10 Minuten mehr. Hoffe ich mal. Aber 40 Minuten Sendezeit gehen echt schnell vorbei. Schön, dass ihr mit dabei wart. Ich wollte euch noch ganz kurz erzählen, was der liebe Lemo, und ich mag ihn wirklich sehr gern, aber mir wurde zugetragen, dass der bei seinen Konzerten ganz am Ende in letzter Zeit immer einen Satz sagt. Und zwar sagt er: Vielen, vielen Dank fürs Zuhören. An alle, denen es gefallen hat, mein Name ist Lemo. An allen, denen es nicht gefallen hat, mein Name ist Josh. Und ich muss ganz ehrlich sagen, lieber Lemo, das kommt zurück. Lemo, wir reden noch. Und bevor ich mich vertschüss, meine Lieben, noch was ganz Wichtiges für euch Steirer. Ich spiele am Samstag mit meinem Freund, dem Rian, in Fürstenfeld ein Konzert. Und dazu würde ich euch gerne einladen. Ein paar Meet and Greet Karten habe ich. 0720, 27 und 4 mal die 1. Und jetzt sind meine 40 Minuten zu Ende. Danke, dass ihr quasi mir meinen Geburtstag so versüßt habt auf Antenne Steiermark. Leider schon wieder vorbei, aber wir hören uns hoffentlich ganz bald wieder und sehen uns vielleicht bei Konzerten irgendwo in eurer Nähe. Dieses Jahr gibt's noch welche, nächstes Jahr gibt's dann auch welche. Und ich sage euch jetzt einfach einmal Danke für all die Jahre der Treue.

0: freue. Danke, dass ihr meine Musik hört, danke, dass ihr zu meinen Konzerten kommt und danke, dass ihr einfach die coolsten Fans seid überhaupt. Und diejenigen, die keine Josh-Fans sind und sich das angetan haben, danke fürs Nicht-Umschalten. Ciao, ciao.
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0: Vielen Dank fürs Anrufen. Die Tickets für das Meet & Greet mit Josh und Rian in Fürstenfeld sind weg. 18 Minuten noch, dann ist es 9. Heute wird es heiß und am Nachmittag gewitterig. Wie schaut auf den Straßen aus, Valentina? 8.42 Uhr.
1: Ja, wir haben noch immer ein bisschen Stau, zum Beispiel auf der A2 Südautobahn Richtung Klagenfurt vor Sebersdorf, Bad Waltersdorf, Richtung Wien, auch ab dem Knoten Graz West wegen der Baustelle. Dann die Totalsperre auf der S7 der Fürstenfelder Schnellstraße in beiden Richtungen, eben zwischen Rudersdorf und Königsdorf, da wegen Wartungsarbeiten. Und die Sperre wird den ganzen Tag dauern, da ausweichen bitte über die B319. Genau, das war's. Gute Fahrt.
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0: schwül und heiß der Montag. 27 bis 32 Grad, am Nachmittag Gewittergefahr, morgen übrigens auch nur 2 Grad kühler. Es ist 5 vor 9.
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2: Mit Michael Schäder. Juckreiz, Rötungen und eine rinnende Nase, das sind einige von vielen Beschwerden, die Allergiker in der Steiermark gerade jetzt in der Pollenzeit haben. Um das Bewusstsein für Allergien und Asthma zu schärfen und aufzuklären, hat die World Allergy Organization die weltweite Allergiewoche ausgerufen. Mit einer Allergen-Immuntherapie kann man Allergien auch behandeln und das Immunsystem daran gewöhnen, erklärt uns Allergologin Erika Jensen-Jarolim.
3: Die Allergenimmuntherapie. Dabei wird das Allergen in den Allergiker eingebracht, damit das Immunsystem lernt, dagegen Toleranz aufzubauen. Und das kann durch Injektionen passieren oder durch Tabletten oder Tropfen, die unter die Zunge gegeben werden. Achtung, diese Therapie dauert sehr lange, dauert 3 Jahre.
2: Gräserpollen und Katzen lösen am öftesten Allergien aus. Momentan sind vor allem Gräser zu spüren.
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2: Mit der umstrittenen Messenger-Überwachung beschäftigen sich heute die Richter am Verfassungsgerichtshof. FPÖ und Grüne halten die Überwachung von Messenger-Diensten wie etwa WhatsApp für einen unverhältnismäßigen Eingriff in die Grundrechte. Bei Terror- und Spionageverdacht dürfen Handys seit dem Vorjahr überwacht werden. Der Staatsschutz kann also bei Chats mitlesen. Offen ist allerdings noch, welche Software zur Überwachung genutzt wird. 3 maskierte Täter sind in der Nacht in einen Juwelier in der Amraser Straße in Innsbruck eingebrochen. Sie sind mit einem Auto in die Auslagen des Geschäfts gekracht, dann haben sie Vitrinen eingeschlagen und Schmuck und Wertgegenstände gestohlen. Eine Alarmfahndung für den Großraum Innsbruck ist ausgelöst worden. Österreich liegt im Fieber und das hat nichts mit der Hitzewelle zu tun. Um 19 Uhr spielt unser Fußballnationalteam bei der WM gegen Argentinien, also einen theoretisch übermächtigen Gegner. Das bedeutet aber auch, dass die Österreicher keinen Druck haben und das werden dann oft ihre besten Spiele. Eventuell wird heute ein Weltrekord geknackt. Wenn Superstar Lionel Messi ein Tor schießt, wäre er alleiniger WM-Rekordtorschütze. Die Ergebnisse der letzten Stunden: Spanien-Saudi-Arabien 4:0, Belgien-Iran 0:0, Uruguay-Cup 2:2 und Neuseeland gegen Ägypten 1:3.
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0: 2 Minuten noch bis 9. Valentina.
4: Gar nichts geht derzeit auf der S7 der Fürstenfeller Schnellstraße, beiden Richtungen. Da haben wir eine Totalsperre zwischen Rudersdorf und Königsdorf wegen Wartungsarbeiten. Das dauert den ganzen Tag leider. Ausweichen könnte da über die B319. Dann Stau noch immer auf der A2 Südautobahn Richtung Klagenfurt, vor Sebersdorf, Bad Waltersdorf und in die andere Richtung, Richtung Wien, ab dem Knotenkratz West wegen der Baustelle. Und einen Blitzer haben wir auch, den ersten des Tages, auf der A2 in beiden Richtungen, zwischen Hartberg und Lafnitztal-Oberwart von der Brücke herunter.
0: Vielen Dank fürs Zuhören. In letzter Stunde, als Josh seine 40 Minuten hier alleine auf Sendung gestaltet hat und dem Gerhard viel Spaß beim Meet and Greet mit Josh und Rian in Fürstenfeld.
5: Na, ja! Ja, voll cool! Ja, bitte sein! War geil! Super duper!
0: Und ein 100er für Spar gibt's auch gleich in 10 Minuten circa hier bei Frisch gehört.

0: Habt ihr die Antenne Steiermark App am Handy? Seid ihr als Clubmitglied auch angemeldet? Sehr gut, dann bitte jetzt genau zuhören. Auch so zuhören, wenn ihr sie noch nicht runtergeladen habt. So, das könnt ihr alles noch machen. Der Noah und der Simon aus Niederöblan beschreiben euch jetzt Obst oder Gemüse, das es bei Spar zu kaufen gibt. Wenn ihr wisst, was es ist oder glaubt zu wissen, was es ist, schickt uns mit der Antenne Steiermark App am Handy eine Sprachnachricht. Rechts oben aufs Mikrofon tippen und unter allen richtigen Einsendungen gibt es in ca. 20 Minuten, halbe Stunde einen Hunderter für Spar. Somit viel weniger Sorge beim Einkaufen. Noah, Simon, geht los.
1: Es ist rot und hat oben so ein Blatt. Und dann hat es nur so Kerne drauf.
2: Mhm. Es wächst im Boden und hat einen grünen Stängel.
0: Okay. Was ist gemeint? Schickt uns die richtige Antwort mit der Antenne Steiermark App am Handy als Sprachnachricht. Bitte einfach anmelden, rechts oben das Mikrofon tippen und schon sind eure Sprachnachrichten bei uns im Studio. Zufallsgenerator wählt aus. Bitte einfach in 20 Minuten zuhören, ob ihr gewählt werdet oder nicht. Und dann gibt es den 100er von Spar.
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0: 27 bis 32 Grad heute am Thermometer. Es wird sehr, sehr schwül und deswegen am Nachmittag Gewittergefahr. Gleiches Spiel übrigens morgen, nur 2 Grad weniger. In 5 Minuten 9:30.
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2: Mit Michael Schäder. Wieder sind zwei Motorradfahrer bei einem Unfall in der Steiermark gestorben. Die beiden sind am Nachmittag zwischen Radstadt und Mandling mit einem PKW kollidiert. Zeugen des Unfalls haben sofort erste Hilfe geleistet, beide sind aber noch an der Unfallstelle verstorben. Es soll sich um einen Steirer und eine Oberösterreicherin handeln, schreibt die Kleine Zeitung. Die Insassen des Autos sind verletzt ins Krankenhaus gebracht worden. Das ist eine wichtige Info für alle Autofahrer, die abends den Plabutsch-Tunnel bei Graz benutzen. Die kommenden 4 Nächte ist der Tunnel zu. Rechtzeitig vor dem großen Sommerreiseverkehr wird neben Wartungsarbeiten auch die Notstromversorgung getestet. Der Tunnel ist jeweils zwischen 20 Uhr und 5 Uhr in der Früh in beiden Richtungen gesperrt. Die Umleitung geht über das Grazer Stadtgebiet.
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2: Es ist heute vermutlich das Allerwichtigste überhaupt, nicht nur für Hardcore-Fußballfans. Österreich spielt am Abend bei der WM gegen Weltmeister Argentinien. Und wir hoffen alle auf die Sensation. Möglich ist sie auf jeden Fall, sagt Teamchef Ralf Rangnick, und der muss es ja wohl wissen. Das große Daumendrücken beginnt heute um 19 Uhr.
0: 9.27 Uhr.
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0: Valentina.
4: Wir haben eine Totalsperre auf der 7 der Fürstenfelder Schnellstraße in beiden Richtungen zwischen Rudersdorf und Königsdorf wegen Wartungsarbeiten. Dauert den ganzen Tag. Ausweichen bitte über die B319. Dann noch immer Stau auf der A2 Südautobahn Richtung Klagenfurt wegen der Baustelle bei Siebersdorf-Bad Waltersdorf. Und geblitzt wird auch schon fleißig auf der A2 Südautobahn in beiden Richtungen zwischen Harzberg und Lafnitztal-Oberwart von der Brücke und gerade hereingekommen in Übersbach Richtung Fürstenfeld am Ortsende. Alle Staus, Blitzer, Verkehrsinfos jederzeit bei uns im Web und in der App. Gute Fahrt.
0: Wir sind die Antenne Steiermark Muntermacher und wir schauen, dass wir euren Alltag einfach ein bisschen leichter machen. Jeden Tag um 7 und um 9 mit einem 100er für Spar. Bei Frisch gehört, wo Kinder euch Gemüse oder Obst erklären, ohne das Wort zu sagen. Also quasi Activity, und ihr wisst das sofort natürlich und schickt uns mit der Antenne Steiermark App eine Sprachnachricht. Noah und Simon aus Niederöplan haben folgende Umschreibung abgeliefert vor 20 Minuten.
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0: Antenne Steiermark am Montag, inzwischen Vormittag. Viel Spaß bei der Arbeit. Hier sind noch die Muntermacher um 18 Minuten vor 10. Hier ist euer Wetter- und Verkehrsupdate. Valentina, beginn doch mal.
1: Auf der S7 der Fürstenfelder Schnellstraße in beiden Richtungen haben wir noch die Totalsperre zwischen Rudersdorf und Königsdorf. Da wegen Wartungsarbeiten dauert noch den ganzen Tag. Ausweichen bitte da über die B319. Dann noch immer Stau auf der A2 Südautobahn Richtung Klagenfurt. Vor Sebersdorf, Bad Waltersdorf wegen der Baustelle. Und geblitzt wird auch schon auf der A2 Südautobahn in beiden Richtungen zwischen Harzberg und Lafnitztal-Oberwart vor der Brücke und auch in Übersbach Richtung Fürstenfeld am Ortsende. Kommt gut an.
0: Bitte trinkt genug, das wird ein heißer, spüler Arbeitstag. 27 bis 32 Grad, am Nachmittag Gewittergefahr.
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1: Sonnig und heiß ist das. Bis Mittag, ab da brauen sich dann bei bis zu 32 Grad ein paar Gewitter zusammen. Und morgen das gleiche Spiel. Zuerst viel Sonnenschein an die 30 Grad und am Nachmittag gewittert es dann wieder. Es ist gleich 9:55.
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2: Mit Michael Scheder. Die Steiermark muss Zisternen bauen. Das ist die Idee der steirischen Grünen, um dem Wassermangel entgegenzuwirken. Hintergrund ist, dass die Grundwasserpegel immer weiter sinken. Im Waldviertel in Niederösterreich wird schon mit einem Wassermanagement gearbeitet. Gemeinden sollten auch bei uns Regenwasser sammeln, anstatt es so schnell wie möglich in den Kanal zu schicken, sagt Parteichefin Sandra Krautwaschl. Nach Niederösterreich

0: Österreichischem Vorbild sollen auch bei Schulen und öffentlichen Gebäuden in der Steiermark Regentonnen aufgestellt werden.
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0: Mit der umstrittenen Messenger-Überwachung beschäftigen sich heute die Richter am Verfassungsgerichtshof. FPÖ und Grüne halten die Überwachung von Messenger-Diensten wie etwa WhatsApp für einen unverhältnismäßigen Eingriff in die Grundrechte. Bei Terror- und Spionageverdacht dürfen Handys seit dem Vorjahr überwacht werden. Der Staatsschutz kann also bei Chats mitlesen. Technisch wird das aber noch nicht angewendet. Denn oft ist noch offen, welche Software zur Überwachung genutzt wird. Extrem heiß ist es diese Woche in Österreich und da steigen viele nach dem Freibadbesuch direkt mit Flipflops, Badeschlappen oder sogar barfuß ins Auto. Das ist bequem, kann bei einer Notbremsung aber zum Sicherheitsrisiko werden, warnt heute der ÖAMTC. Rutscht der Fuß vom Pedal oder fädelt zwischen den Pedalen ein, kann das in einer Notsituation gravierende Folgen haben. Daher wird dazu geraten, beim Fahren immer geeignete Schuhe zu tragen. Die Formel 1 macht diese Woche wieder Halt in Spielberg. Rund um den Red Bull Ring werden tausende Fans erwartet. Die Campingplätze sind so gut wie ausgebucht und auch das Wetter spielt mit. Es wird heiß mit über 30 Grad. Das Rote Kreuz hat sich deshalb schon gut für das Rennwochenende vorbereitet und ist mit rund 400 Einsatzkräften vor Ort.
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2: S7 Fürstenfelder Schnellstraße, da gibt es in beiden Richtungen eine Sperre zwischen Rudersdorf und Königsdorf wegen Wartungsarbeiten. Das dauert den ganzen Tag lang, da müsst ihr über die B319 ausweichen. A2 Richtung Klagenfurt, Stau vor Sebersdorf, Bad Waltersdorf wegen der Baustelle, da braucht ihr ein paar Minuten länger. Und in Übersbach, da wird geblitzt Richtung Fürstenfeld am Ortsende.
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2: Die wünsche ich euch auch, wenn ihr noch was entdeckt. 0316 80 90 80, die Nummer zu uns. Ja, einen schönen Montag. Ich hoffe, es war heute nicht zu heiß im Schlafzimmer. Ich hoffe, ihr seid gut erholt. Für alle, die noch so ein bisschen gähnen, gibt's jetzt Bibi Rexha.

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0: Schönen Montag. Antenne Steiermark ist da mit eurem Verkehrsupdate. S7 Fürstenfelder Schnellstraße, Totalsperre, also in beiden Richtungen. Zwischen Rudersdorf und Königsdorf wegen Wartungsarbeiten ist dort den ganzen Tag lang. Da müsst ihr über die B319 ausweichen. Und auf der A2, der Südautobahn Richtung Klagenfurt, da gibt es Stau vor Siebersdorf, Bad Waltersdorf wegen der Baustelle. Ungefähr 10 Minuten Zeitverlust habt ihr da. Alle Staus und Blitzer gibt es jederzeit, auch bei uns im Web und in der App für euch. Eine gute und vor allem sichere Fahrt wünsche ich euch.
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0: Heute Abend Public Viewing am Hauptplatz in Kapfenberg. Da könnt ihr euch auf der großen Leinwand anschauen, wie unsere Kicker ihr Bestes geben gegen Argentinien. Am Mittwoch ist der 75. Slam an der Mur am Brugger Stadtstrand. Poetinnen aus Deutschland und Österreich treten da ab 20 Uhr gegeneinander an. Freitag und Samstag Landesfeuerwehrtag in St. Margarethen an der Raab. Da könnt ihr bei den Bewerben zuschauen zur Techniksicherheit Freizeit. Messe gehen, die auch da ist, und abends feiern im Partyzelt. Freitag zum Beispiel Radio Flamingo Schlagergarten. Am Sonntag ist dann Vinci Festival in Graz-Eggenberg. Da wird ab 10:30 gemeinsam nach der Messe im Pfarrgarten gefeiert mit Live-Musik und Hüpfburg. Und eure Spenden kommen natürlich alle dem Vinci-Werk zugute. 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

0: Schwül und heiß ist der Montag. Am Thermometer 27 bis 32 Grad. 30 sind es bei euch in Bad Gleichenberg oder auch Bad Radkersburg. Im Murtal noch eine Spur kühler, 26 Grad in Spielberg. Und am Nachmittag sorgen dann Gewitter für Abkühlung. Die sind auch morgen ab Mittag wieder mit dabei.
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0: Wir haben es 5 vor 11.
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3: Mit Michael Schäder. Das Traumwetter am Wochenende haben in der Steiermark wieder viele Motorradfahrer für eine Spritztour genutzt. Leider sind auch wieder viele Unfälle passiert, so wie auf der A2 bei Liboch im Bezirk Graz Umgebung. Ein 57-jähriger Biker ist mit seinem Auto kollidiert, als der den Fahrstreifen gewechselt hat. Der Mann hat sich bei dem Sturz schwer verletzt und ist ins UKH Graz gebracht worden.
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3: Gerade hat der britische Premier Keir Starmer seinen Rücktritt als Chef der Labour-Partei bekannt gegeben. Als Premierminister will er aber weitermachen, bis ein Nachfolger gefunden ist. Die USA und der Iran haben sich auf einen Fahrplan zum endgültigen Frieden geeinigt. Innerhalb der nächsten 60 Tage soll das finale Abkommen fertig sein. Bis dahin wird über das iranische Atomprogramm und Frieden auch im Libanon verhandelt. Außerdem soll ein Kommunikationskanal zur Straße von Hormuz eingerichtet werden, damit hier Vorfälle vermieden werden. Immer wieder Österreich, das wollen die Fußballfans im Land heute Abend nach dem WM-Spiel gegen Argentinien singen. Es ist das berühmte Duell zwischen David und Goliath. Die Österreicher haben nichts zu verlieren und sind top motiviert. Ein Sieg ist das klare Ziel. Anpfiff in Arlington ist um 19 Uhr. 70.000 Fans werden im klimatisierten Stadion sein.
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0: Auf der A2 der Südautobahn Richtung Klagenfurt, da staut es vor Seppersdorf Bad Waltersdorf wegen der Baustelle 5 bis 10 Minuten Zeitverlust und auf der S7 der Fürstenfelder Schnellstraße gibt es den ganzen Tag lang eine Sperre in beiden Richtungen zwischen Rudersdorf und Königsdorf wegen Wartungsarbeiten. Der müsste

0: über die B319 ausweichen. Ist euch noch was aufgefallen, irgendein Stau oder ein Blitzer, dann gerne anrufen 0316 80 90 80. Gute Fahrt!
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0: Die ist eilig hat für alle, die schon vom Freibad träumen. Aber noch so ein paar Stunden Arbeit vor sich haben, gibt's jede Menge Hits zur Überbrückung. Das halten wir schon noch aus bis dorthin. Zum Beispiel Alan Walker habe ich jetzt für euch.

Eine wichtige Verkehrsinfo für euch hier auf Antenne Steiermark. Auf der A9 der Pyhrn-Autobahn Richtung Linz ist der Kleinalmtunnel gesperrt. Da steht ein defekter LKW drin. Ihr müsst aktuell über die S35, den Knotenbruck und die S6 ausweichen.

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0: Das ist euer Antenne Steiermark Verkehrsupdate. A9, die Pyrenautobahn Richtung Linz, der Kleinarmtunnel ist gesperrt. Da steht ein defekter LKW drin. Da werdet ihr umgeleitet über die S35, den Knotenbruck und die S6. Alle Staus, Blitzer, Verkehrsinfos gibt's auch jederzeit bei uns im Web und in der App. Eine gute und sichere Fahrt wünsche ich euch. Seit der Gruppenauslosung fiebern die österreichischen Fußballfans auf das Duell mit Argentinien und somit Lionel Messi hin. Heute Abend ist soweit, Ankick um 19 Uhr. Da sind sicher viele von euch auch mit Nachbarn verabredet, beim Public Viewing oder wo auch immer. Gilt auch für die Schüler der 13 aus der Volksschule Karlsdorf, die uns heute Vormittag schon im Studio besucht haben.
1: Also ich und mein Vater gucken jedes Spiel von Österreich an. Meine Schwester, die Mila, die denke ich, dass sie es nicht guckt, die interessiert sich für Puppen und so. Und mein Bruder, der wird sicher schlafen. Der ist 3 Jahre alt.
2: Ich sicher nicht. Vielleicht mein Vater, ja, mein Papa sicher. Und mein Bruder, aber ja.
0: Eine

0: wird das Spiel heute Abend ganz, ganz sicher ausfallen lassen.
1: Hallo, ich bin Emma. Ich werde heute 9 und ich finde es gar nicht so cool, dass genau an meinem Geburtstag die WM stattfindet von Österreich, weil ich Fußball nicht so gerne mag.
0: Oh je, also zuerst einmal alles Gute, also, und du wirst auf keinen Fall heute
1: Fußball schauen.
0: Aber warum? Was ist da so schlimm für dich?
1: Ich mag diese nicht teuren Spieler, mag ich alle, aber die teuren. Die sind so komisch. Wenn man die wenn die beim Spiel angestupst werden, fallen die um. Damenfußball ist meins. Weil die Damen, die sind wirklich, die lassen sich nicht umfallen. Die sind halt cooler.
0: Ja, dann hoffen wir, dass unser Herrenteam sich heute ein Beispiel an den Damen nimmt. Und Emma, weil es mir ein Vogel gezwitschert hat, ich weiß, welchen Hit du aktuell cool findest. Deshalb alles Gute zum Geburtstag jetzt mit Tanzschein von Cosmo.

Das ist wichtig. Verkehrsupdate auf Antenne Steiermark für die S36 Murtal-Schnellstraße Richtung St. Michael. Da liegen Lkw-Reifenteile Höhe Graubart. Der defekte Lkw steht am Pannenstreifen, ragt in die erste Fahrspur, also da bitte aufpassen. Und dann gebe ich euch gleich noch eine Info für die erneuerte Pirn-Autobahn Richtung Linz mit. Der defekte Lkw im Kleinalmtunnel, der kann jetzt gleich aus dem Tunnel rausfahren, also da wird die Sperre nicht mehr allzu lange dauern. Ein paar Minuten noch.

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1: Schwitzen ist da angesagt heute bei bis zu 32 Grad und dann wird es eigentlich jeden Tag ein bisschen wärmer, bis wir am Wochenende bei knappen 36 Grad landen. Dazu kommen heute Nachmittag ein paar Gewitter mit dazu, die können auch ein bisschen heftiger ausfallen, also vielleicht klären wir dann Balkon oder Terrasse sichern. Und auch morgen müssen wir ab Mittag wieder mit Gewittern rechnen. Es ist 12:05.
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2: Mit Michael Schäder. Am Sonntag wählt Graz den neuen Gemeinderat. Über 250.000 Menschen entscheidet darüber, ob LKK von der KPÖ Bürgermeisterin der zweitgrößten Stadt Österreichs bleibt. Sollte das so sein, hat K eine klare Vision für die Zukunft.
3: Soziale und ökologische und

0: Klimapolitische Stadtentwicklung, das ist unser Ziel und das, was jeder Mensch braucht, egal ob das Kinder sind, Jugendliche oder Erwachsene und ältere Menschen, zu schauen, dass wir mit dieser Infrastruktur so viel wie möglich auf den Boden bekommen, weil da haben wir einen riesigen Rückstau gehabt und da haben wir viel abgearbeitet und genau diesen Weg wollen wir auch weitergehen.
1: K möchte die Koalition mit den Grünen und der SPÖ fortführen. Graz gehört zu den europäischen Städten mit der besten Lebensqualität, sagt sie. Und das darf sich aus der Sicht der Bürgermeisterin nicht ändern.
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1: Der britische Premierminister Keir Starmer hat am Vormittag seinen Rücktritt bekannt gegeben. Er zieht damit die Konsequenzen aus den anhaltend schlechten Zustimmungswerten, sagt er. Jede Entscheidung habe er stets so getroffen, um das Land, das er liebt, an erste Stelle zu setzen. Er tritt als Chef seiner Labour-Partei zurück. Premierminister will er bleiben, bis ein Nachfolger gefunden ist. Fast alle Autofahrerinnen und Autofahrer nutzen zumindest hin und wieder ein Navi. Wie die Umfrage von Autoscout24 zeigt, vertrauen sie den Systemen aber nicht blind. Nur jeder Zehnte nimmt die Anweisungen für bare Münze. 7 von 10 haben schon mal Probleme mit der vorgeschlagenen Route erlebt. Heute Abend wartet auf unsere Fußballnationalmannschaft der Showdown mit dem Weltmeister. Die Österreicher spielen in Arlington, Texas gegen Argentinien. Obwohl unser Team krasser Außenseiter ist, rechnet sich Teamchef Ralf Rangnick Chancen auf die Sensation aus. Und wenn Superstar Lionel Messi heute Abend ein Tor schießt, ist er alleiniger WM-Rekordtorschütze. Ankick ist um 19 Uhr.
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3: Auf der A9 der Pirna Autobahn Richtung Linz gibt es aktuell Blockabfertigung vor dem Kleinalmtunnel wegen des Rückstaus nach der Tunnelsperre und auf der S36 Richtung St. Michael. Da liegen noch Lkw-Reifenteile für Graubart, da steht auch der defekte Lkw am Pannenstreifen und ragt in die erste Spur rein, also da bitte vorsichtig fahren.
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3: Die Nummer für all eure Verkehrsinfos ist die 0316 80 90 80. Dankeschön und eine gute Fahrt. Ja, Hasis, passt auf euch auf. Viel Wasser trinken, nicht zu viel Gas geben. Einfach mal so ein bisschen gemütlicher angehen. Vielleicht auch eine kurze Siesta einlegen. Davor spiele ich euch noch We Are The People.

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0: Das ist eine Verkehrsinfo, die ganz frisch reingekommen ist für Graz, für den Autobahnzubringer Graz Ost statt auswärts. Da ist ein Unfall passiert bei der Kreuzung beim Murpark. Die Polizei ist da vor Ort und regelt den Verkehr, aber es staut da schon in beide Richtungen.
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0: Ist los auf den steirischen Straßen. S7 Fürstenfelder Schnellstraße in beiden Richtungen. Sperre heute zwischen Rudersdorf und Königsdorf. Und zwar den ganzen Tag lang wegen Wartungsarbeiten. Da müsst ihr über die B319 ausweichen. Auf der A9 Richtung Linz, Blockabfertigung vor dem Gernalm-Tunnel, weil da gibt es noch Rückstau nach der Tunnelsperre. Auf der S36 Murtal-Schnellstraße Richtung St. Michael liegen LKW-Reifenteile auf Höhe Graubart. Und im Autobahnzubringer Graz-Oststadt auswärts ist ein Unfall bei der Kreuzung beim Murpark passiert. Da bitte aufpassen und ein bisschen Geduld mitbringen. Alle Staus, Blitzer, Verkehrsinfos gibt's auch jederzeit bei uns im Web und in der App. Gute und sichere Fahrt wünsche ich euch. Detektivfähigkeiten vom Feinsten waren heute früh schon gefragt bei Frisch gehört. Da hat die kleine Romy was Gemüsiges beschrieben.
1: Also, man kann das in ein Essen geben und es ist orange dabei, weiß dabei.

0: gelb dabei und grün dabei.
1: Und ich muss sagen, ich bin schon ein bisschen erstaunt, dass eine von euch gleich erraten hat, worum es da überhaupt geht.
2: Hallo, da spricht die Babsi aus Ilz. Ich glaube, sie machen damit das Suppengemüse, also die Tasse, wo Karotten und Dinge, was man eben braucht zum Suppenkochen drinnen ist.
1: Für diesen richtigen Tipp hat die Babsi gleich einen 100-Euro-Gutschein vom Spar kassiert und morgen könnt ihr euch auch so einen holen. Einfach einschalten bei unseren Antenne Steiermark, munter machen und mitraten bei Frisch gehört.

ein Sommertag in der Steiermark mit einem Hit, der von der Stimmung her perfekt dazu passt, weil da könnte man jetzt auch einfach in der Strandbar sein, wenn der läuft. Where Do You Go von No Mercy ist einfach legendär.

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1: Mit Leon Klär. Der Wochenstart, der ist in der Steiermark durch die Bank weg schwül und heiß. Es entstehen immer mehr Quellwolken im Laufe des Nachmittags und dann gibt es auch die ersten Regenschauer bzw. Gewitter. Die Temperaturen, die liegen aktuell bei 31 Grad in Hartberg und 28 in Bad Mitterndorf. Morgen, da schaut es ziemlich ähnlich aus. Der Tag beginnt mit Sonnenschein, ab Mittag herum wird es aber wolkig und dann regnet es und gewittert es auch wieder. Auch morgen gibt es wieder bis zu 31 Grad.
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1: Es ist 5 Minuten vor 1.
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3: Mit Helene Feichtenhofer. Für ein höheres Sicherheitsgefühl in der Bevölkerung soll die Initiative Gemeinsam sicher sorgen. Das ist eine Partnerschaft unter anderem zwischen der steirischen Polizei und den ÖBB, die jetzt verlängert worden ist.

0: Diese Partnerschaft ist ein Mitgrund, warum die steirischen Bahnhöfe relativ sicher sind, sagt Fritz Grundnick von der Landespolizeidirektion Steiermark.
1: Wir haben zum Beispiel Schwerpunktstreifen auch auf den Bahnhöfen ins Leben gerufen. Das heißt, dass Polizeistreifen vorwiegend oder sehr oft auf den Bahnhöfen unterwegs sind und so das Sicherheitsgefühl zumindest in der Bevölkerung heben kann.
0: Auch Mitarbeiter der ÖBB werden dahingehend geschult, angemessen mit problematischen Fahrgästen umzugehen. Dadurch sollen Zugpersonal und Fahrgäste besser geschützt werden.
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0: Wie Österreichs Hochschulen in Zukunft gestaltet werden sollen, dazu hat Wissenschaftsministerin Eva-Maria Holzleitner heute ihre Pläne präsentiert. Dabei liegt ein Fokus auf einer besseren Vereinbarkeit von Studium und Beruf. Holzleitner fordert daher die Einführung eines Teilzeitstudiums. Aber auch bei den Arbeitsbedingungen von Wissenschaftlerinnen und Wissenschaftlern sieht sie großes Verbesserungspotenzial. Hier lautet ihre Devise: Entfristen statt befristen von Arbeitsverträgen. Weil in der Justiz nicht mehr Personal kommt, wollen Richterinnen und Richter bzw. Staatsanwältinnen und Staatsanwälte protestieren. Vom 12. bis 16. Oktober soll es eine Aktionswoche für den Rechtsstaat geben. Heißt, in dieser Zeit gibt es keine Verhandlungen, es werden keine Amtstagstermine vergeben und es werden auch keine Entscheidungen ausgefertigt. Bei der Fußball-WM, die derzeit in den USA, Kanada und Mexiko läuft, gehört Österreich zu den Geheimfavoriten auf den Sieg. Zumindest wenn man die KI-Modelle ChatGPT, Google AI oder Perplexity befragt. Auf die Frage, wer denn der Geheimfavorit auf den Weltmeistertitel ist, wird Österreich von der künstlichen Intelligenz 242 Mal genannt, macht Platz 6 im Ranking. Am öftesten nennt die KI Norwegen. Das Match heute der Österreicher gegen Argentinien beginnt um 19 Uhr unserer Zeit.
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3: Es ist 2:01. Wir schauen auf die S7, die Fürstenfelder Schnellstraße in beiden Richtungen. Da gibt es eine Totalsperre zwischen Rudersdorf und Königsdorf wegen Wartungsarbeiten. Das dauert den ganzen Tag. Ausweichen ist möglich über die B319. A9 Pöllautobahn Richtung Linz, Blockabfertigung vor dem Kleinalmtunnel wegen Rückstau nach einer Tunnelsperre. Und am Autobahnzubringer Graz Ost, stadtauswärts, da gibt es eine Unfallstelle bei der Kreuzung beim Moorpark. Die Polizei ist auf Ort, es staut allerdings in beiden Richtungen. Habt ihr sonst noch was entdeckt? 0316 80 90 80 ist die Nummer zu uns. Ich wünsche euch eine gute und natürlich auch eine sichere Fahrt.
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3: Wir brutzeln uns bei über 30 Grad durch den Montag. Gerade auf den Baustellen ist es extrem zach. Michi aus Feldbach, wie geht's denn dir mit der Hitze?
4: Ja, mir geht's eigentlich ganz gut. Ich war Bagger fahren und da habe ich ein Klima. Und da betrifft mich das zum Glück nicht.
3: Da hast du allerdings den Luxusarbeitsplatz erwischt. Was machen deine Kollegen bei der Hitze?
4: Ja, die trinken sicher 5 Liter pro Tag.
3: Ah, und was trinken sie da?
4: Wasser, immer.
3: Ich wünsche euch ein bisschen Abkühlung und Michi, vielleicht lass dir deinen Kollegen mal kurz in den Bagger rein, wenn einer ein bisschen zu heiß wird, weißt du, wäre nett.

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0: Jennifer Lopez für euren Montagnachmittag. Viertelstündlich mit den wichtigsten Infos aus der Antenne Steiermark, Verkehrsredaktion S7 Fürstenfelder Schnellstraße. Da gibt es eine Totalsperre zwischen Rudersdorf und Königsdorf wegen Wartungsarbeiten. Das dauert den ganzen Tag. Ausweichen ist möglich über die B319. Autobahnzubringer Graz Ost, Stadt auswärts, Stau nach einem Unfall auf Höhe Murpark, Zeitverlust aktuell 10 Minuten. Und Blockabfertigung gibt es auf der A9 der Pönautobahn in Richtung Linz vorm Kleinalmtunnel wegen des Rückstaus nach einer Tunnelsperre. Gute und sichere Fahrt wünsche ich euch.
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0: Will Smith begleitet uns durch den Montagnachmittag. 2:05 ist es, das an seiner Steiermark Verkehrs- und Blitzer-Update. Wir schauen auf die S7, die Fürstenfelder Schnellstraße. Da gibt es eine Totalsperre zwischen Rudersdorf und Königsdorf wegen Wartungsarbeiten. Es dauert den ganzen Tag. Umgeleitet wird über die B319. Autobahnzubringer Graz-Oststadt auswärts, der Stau nach einem Unfall auf Höhe Murpark. Zeitverlust aktuell 10 Minuten. Und wenn es noch wo zwickt, dann gerne anrufen 0316 80 90 80. Ich wünsche euch eine gute und sichere Fahrt.
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0: Happy Birthday, Josh! Heute hat er seinen 40er und da haben wir uns gedacht, in der Früh, wir schenken ihm zum Geburtstag 40 Minuten Sendezeit bei den Antenne Steiermark Muntermachern zum Jubiläum. Das könnt ihr euch auf Antenne.at nochmal anhören. Die Sabrina aus Leibnitz, die hat sich da voll eingedacht.
2: Du, es war einfach perfekt. Ich kann mich nicht beschweren. Es hat beim Arbeiten Spaß gemacht. Also ich habe eine Top-Motivation gekriegt von dir. Dankeschön.
0: Und top motiviert darfst du dann am Samstag auch in Fürstenfeld beim Konzert sein. Und davor gibt es ein Meet and Greet für dich mit dem Josh.
2: Oh mein Gott, ich bin ganz sprachlos. Liebes Antenne-Team, ich würde es sehr gerne. Oh Gott, herrlich, danke.
0: Ich glaube, so ganz glauben kannst du Sabrina noch nicht. Und wenn ihr am Samstag auch zum Konzert vom Josh Waltz in Fürstenfeld, Karten gibt's dann auch.

0: Viertelstündlich habe ich das Wichtigste aus der Antenne Steiermark. Verkehrsredaktion für euch. Wir schauen auf die S7, die Fürstenfelder Schnellstraße. Da gibt es eine Totalsperre zwischen Rudersdorf und Königsdorf wegen Wartungsarbeiten. Das dauert den ganzen Tag. Ausweichen ist möglich über die B319. Und am Autobahnzubringer Graz Ost, da staut es noch nach einem Unfall auf Höhe Murbach. Ihr verliert 10 Minuten. Gute und sichere Fahrt.
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10: Wichtige Info jetzt aus der Antenne Steiermark, Verkehrsredaktion, und zwar für die A2 Südautobahn in Richtung Klagenfurt. Bei Lassnitzhöhe, da liegen viele Äste auf der Fahrbahn, da bitte in diesem Bereich dann ganz besonders vorsichtig fahren. Ich wünsche euch eine gute Fahrt.
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1: mit Leon Klär. Aktuell ist es sehr heiß und auch drückend schwül in der Steiermark. Es kommen jetzt aber am Nachmittag immer mehr Wolken ins Land und die haben dann auch teilweise Gewitter und Regenschau mit dem Gepäck. Wir haben jetzt auch schon Gewitterwarnungen für Gleisdorf und Bad Radkersburg bekommen von der UbiMet. Da wird es jetzt ordentlich runterkommen. Aktuell, da messen wir 31 Grad in Fronleiten und 29 in Deutschlandsberg. Morgen macht das Wetter einmal Copy and Paste. Bis zum Mittag hin gibt es viel Sonnenschein, dann einen Umschwung und es regnet bzw. gewittert wieder. Die Tagesdurchschnittswerte, die liegen bei 31 Grad.
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3: Mit Helene Feichtenhofer. Eine Spielzeugwaffe hat am Abend in Graz einen Polizeigroßeinsatz ausgelöst. Eine Anrainerin hat gemeldet, dass sie einen Jugendlichen mit einem Gewehr beobachtet hat. Daraufhin sind mehrere Streifen und die schnellen Reaktionskräfte ausgerückt. Nachdem es keine echte Waffe war, war der Einsatz aber schnell wieder vorbei.
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3: Trotz Urlaubs, 3/4 der Menschen sind für den Job immer erreichbar. Heißt, sie prüfen Nachrichten und E-Mails oder schalten auch das Handy nicht ab. Gleichzeitig belastet das ein Viertel, wie eine Umfrage von karriere.at zeigt. Vor allem Führungskräfte sind es, die auch abseits vom Büro erreichbar sind. Sein Team frühzeitig auf die Abwesenheit vorbereiten und fixe Zeiten für Erreichbarkeiten ausmachen, kann helfen. Die Regierung will übermorgen im Ministerrat die Haft in der Heimat weiter voranbringen. Geplant ist, dass die Herkunftsländer kein Veto mehr einlegen können, wenn Österreich straffällig gewordene Migranten abschieben will, damit sie ihre Haft im Herkunftsland absitzen können. Die österreichischen Gefängnisse

0: sollen dadurch um rund 300 Insassen pro Jahr entlastet werden. Die ÖGK-App hat ein neues Angebot. Ab sofort bekommen Nutzerinnen und Nutzer eine automatische Push-Nachricht, sobald ein E-Rezept ausgestellt wurde. Um auf persönliche Gesundheitsdaten zugreifen zu können oder auch Rechnungen einreichen zu können, braucht man die ID Austria.
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2: Um 2:03 A2 Südautobahn Richtung Klagenfurt vor Graz-Ost, da liegt ein verletztes Reh auf der Fahrbahn, da bitte ganz besonders aufpassen. S7 Fürstenfeldler Schnellstraße, Talsperre zwischen Rudersdorf und Königsdorf wegen Wartungsarbeiten. Das dauert noch den ganzen Tag, ausweichen ist möglich über die B319. Wenn sonst noch was wickt, 0316 80 90 80. Gute und sichere Fahrt wünsche ich euch.
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2: Wo wir dich den restlichen Sommer finden, wissen wir jetzt auch. Viel Spaß euch allen beim Baden und ganz wichtig, schön brav einschmieren, bevor es die nächsten Tage als Tomate rumlaufen müsst.

0: So hört sich der Sommer an, viertelstündlich auch das Wichtigste aus der Antenne Steiermark Verkehrsredaktion. Wir schauen auf die A2 Südautobahn Richtung Klagenfurt. Vor Graz-Oster liegt ein verletztes Tier auf der Fahrbahn, da bitte ganz besonders aufpassen. An der Pünnautobahn Richtung Spielfeld bei Mautern, da liegen LKW-Reifenteile auf der Fahrbahn, auch hier bitte aufpassen. Und total gesperrt ist die S7, die Fürstenfelder Schnellstraße zwischen Rudersdorf und Königsdorf wegen Wartungsarbeiten. Das dauert den ganzen Tag, ausweichen ist möglich über die B319. Gute und sichere Fahrt wünsche ich euch.
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0: Lady Gaga mit The Edge of Glory für euren Montagnachmittag. Es ist 3:05. Willkommen zum Antenne Steiermark Verkehrs- und Blitzer-Update. Da schauen wir auf die A2 Südautobahn Richtung Klagenfurt. Vor Graz-Oster liegt ein verletztes Tier auf der Fahrbahn. Da bitte aufpassen, gleich wie auf der A9 Pünautobahn in Richtung Spielfeld. Lkw-Reifenteile liegen da bei Mautern. Auch hier ganz besonders aufpassen. S7 Fürstenfelder Schnellstraße, Totalsperre zwischen Rudersdorf und Königsdorf. Wegen Wartungsarbeiten, das dauert den ganzen Tag. Ausweichen ist möglich über die B319. Und wenn es noch wo zwickt, dann gerne anrufen. 0316 80 90 80 ist die Nummer zu uns.
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0: Eine gute Fahrt durch den Montagnachmittag und jetzt schauen wir an, was es so zu erleben gibt in dieser Woche.
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0: Ja, für alle Fußballfans heißt es heute auf nach Kapfenberg zum Public Viewing. Österreich gegen Argentinien. Das WM-Spiel gemeinsam am Hauptplatz in Kapfenberg mit euren Freunden schauen und hoffentlich ein bisschen jubeln. Um 19 Uhr geht's los. Auf der Regenbogenstiege am Brucker Stadtstrand findet am Mittwoch der 75. Slam an der Mur statt. Poetinnen und Poeten aus der deutschsprachigen Szene treten da gemeinsam mit lokalen Stimmen an und sorgen für einen lebendigen Abend voller Wortkunst. Bei Schlechtwetter übersiedelt die Veranstaltung übrigens ins Dachbodentheater 2.0. Alle Infos findet ihr unter www.dachbodentheater.at. Am Freitag und Samstag ist in St. Margarethen an der Raab der Landesfeuerwehrtag. Alle Infos zum Programm findet ihr unter lft2026.at. Ihr könnt bei den Bewerben dazu schauen, am Freitag dann im Partyzelt feiern und auch am Samstag gibt es eine Aftershow-Party mit DJ. Außerdem gibt es die Technik-, Sicherheit- und Freizeiterlebnismesse. Gerd Steinbecker und seine Band kommen am 22. August nach Fürstenfeld. Ein Open-Air-Konzert am Augustinerplatz

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0: Coldplay mit einem Hit, der bleibt. Viertelstündlich habe ich das Wichtigste aus der Antenne Steiermark Verkehrsredaktion für euch. Und zwar schauen wir da jetzt auf die S7, die Fürstenfelder Schnellstraße. Da gibt es eine Totalsperre zwischen Rudersdorf und Königsdorf wegen Wartungsarbeiten. Das dauert den ganzen Tag. Ausweichen ist über die B319 möglich. Und im Augraben in der Semmriacher Straße, da gibt es eine Totalsperre nach einem Unfall mit einem Motorrad. Einsatzkräfte sind da vor Ort. Es gibt da keine Umleitungsmöglichkeit. Gute und sichere Fahrt wünsche ich euch.
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2: Ja, und wir haben schon eine weitere Gewitterwarnung für Leibniz bekommen. Und wenn wir dort auf die Wettercams mal schauen, da ist es dann mittlerweile richtig dunkel geworden. Im ganzen Land gibt es heute aber noch Regenschauer. Es bleibt aber aktuell weiterhin schwül mit Werten von 28 Grad in Afflens und 31 in Bruck. Morgen, da gibt es auch wieder viel Sonne und es wird schwül. Zum Mittag hin gibt es dann einen Wechsel am Himmel und es kommen Regen und Gewitter in die Steiermark. Morgen gibt es bis zu 31 Grad.
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1: 5:03 ist es.
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4: Mit Helene Feichtenhofer. In Admont ist Sonntagnacht eine Person beim Brand einer Wohnung in einem Mehrparteienhaus gestorben. Das Feuer ist in der Wohnung einer 70-Jährigen ausgebrochen. Die Feuerwehr hat dann im Schlafzimmer eine tote Person gefunden. Es dürfte wohl die 70-jährige Bewohnerin sein. Sämtliche Bewohner des Wohnhauses mussten dann aus dem Haus raus. Eine Person wurde mit Verdacht auf Rauchgasvergiftung ins Krankenhaus gebracht. Die betroffene Wohnung wurde durch das Feuer schwer beschädigt. Offenbar eine Zigarette dürfte den Brand ausgelöst haben.
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4: Einen Riesenbetrug mit Installationsfirmen in Wien hat die Polizei aufgedeckt. Die 4 Tatverdächtigen sollen nach Insolvenzen größere Geldbeträge verschoben haben. Außerdem wurden bei der Wartung von Thermen und Gasheizungen die notwendigen Reparaturen nicht gemacht bzw. die Geräte nicht entsprechend ausgetauscht. Der Schaden liegt bei rund 1,2 Millionen Euro. Bisher sind mehr als 30 Opfer bekannt. Die Polizei vermutet aber noch mehr Opfer. Die Firmen waren auch in Niederösterreich und im Burgenland aktiv. Die Spritpreise in Österreich nähern sich wieder dem Preisniveau, wie es vor dem Iran-Krieg war. Der Liter Benzin kostet im Schnitt mittlerweile 1,61 Euro, der Liter Diesel 1,68 Euro. Den Autofahrerclubs gehen die Preissenkungen nicht schnell genug. Rettungskräfte mussten gestern in einem Flugzeug am Frankfurter Flughafen ausrücken. Das vollbesetzte Flugzeug ist mehr als eine Stunde bei hochsommerlichen Temperaturen auf dem Vorfeld gestanden, weil sich der Starttermin verzögert hat. Wegen der Hitze haben mehrere Passagiere über Unwohlsein geklagt. Sie durften dann aussteigen und wurden von Rettungskräften versorgt.
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1: 2:03, S7, Fürstenfelder Schnellstraße, Totalsperre zwischen Rudersdorf und Königsdorf wegen Wartungsarbeiten. Das dauert den ganzen Tag. Umgeleitet wird über die B319, die Fürstenfelder Straße. L318, die Semriacher Straße, da gibt es eine Totalsperre im Augraben nach einem Unfall mit einem Motorrad. Die Einsatzkräfte sind vor Ort. Es gibt da allerdings keine Umleitungsmöglichkeit. Zwickt sonst noch irgendwo, dann gerne anrufen 0316 80 90 80. Ich wünsche euch eine gute und sichere Fahrt durch diesen Montagnachmittag. Ihr hört's, Antenne Steiermark mit Stefan Moshammer und wir gehen jetzt rein in den Arbeitstags-Endspurt. Und wie vergeht die Zeit am schnellsten? Mit euren Lieblingshits. Shakira und Bruno Mars kommen gleich und unterstützen euch bei den letzten Arbeitsschritten. Und mit Volbeat schicke ich euch jetzt noch ganz viel Energie. Stay.

0: Shakira für unseren Montagnachmittag. Viertelstündlich mit den wichtigsten Infos aus der Antenne Steiermark. Verkehrsredaktion L318, die Semmeriacher Straße. Da gibt es eine Totalsperre im Augraben nach einem Unfall mit einem Motorrad. Es gibt da keine Umleitungsmöglichkeit. Und in Graz, da gibt es in der Elisabethstraße ein Problem. Statt auswärts, da ist ein Unfall passiert auf Höhe der Tankstelle Spritkönig. Ich wünsche euch eine gute und sichere Fahrt.
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Wichtige Info jetzt aus der Antenne Steiermark Verkehrsredaktion für die S6, die Semmering-Schnellstraße in beiden Richtungen. Totalsperre des Tunnels Spital. Grund ist eine LKW-Panne. Ausweichen ist möglich über die Semmering-Begleitstraße. Ich wünsche euch da, wo es geht, eine gute und natürlich auch eine sichere Fahrt durch diesen Montagnachmittag.

0: Einen schönen Montagnachmittag, 4:05 ist es, das Antenne Steiermark Verkehrs- und Blitzer-Update. Wir schauen auf die S6, die Semmering-Schnellstraße. Da gibt es eine Totalsperre vom Tunnel Spital. Grund ist eine LKW-Panne, Ausweichen ist möglich über die Semmering-Begleitstraße. S7, Fürstenfelder Schnellstraße. Totalsperre zwischen Rudersdorf und Königsdorf. Wartungsarbeiten sind da der Grund. Das dauert noch den ganzen Tag. Umgeleitet wird über die B319, die Fürstenfelder Schnellstraße. L318, die Semmriacher Straße, Totalsperre im Augraben nach einem Unfall mit einem Motorrad. Einsatzkräfte sind da vor Ort, es gibt keine Umleitung. Und in Graz ist in der Elisabethstraße stadtauswärts bei der Tankstelle Spritkönig ein Unfall passiert. Da bitte aufpassen. Habt ihr noch was entdeckt? 0316 80 90 80. Gute und sichere Fahrt wünsche ich euch.
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0: Für Marcel Sabitzer wird das WM-Topspiel gegen Argentinien heute ein doppeltes Highlight, Leon.
3: Genau, einerseits spielt er eben gegen den Titelverteidiger und zum anderen ist es das 100. Länderspiel des Steirers für Österreich. Er ist nach Andreas Herzog, Alexander Dragovic, Arnautovic und David Alaba der 5., der diese Marke erreicht. Einen Rekord, den hat er bereits schon. Mit 12 Einsätzen bei Europa- oder Weltmeisterschaftsendrunden steht er an der ÖFB-Spitze. Das Spiel gegen Argentinien geht heute um 19 Uhr los.
0: Leon, was sagst du, wie geht's aus?
3: Ich habe bei meinem Tippspiel 3-1 für Argentinien tippt, aber ist eine Win-Win-Situation, weil wenn Argentinien gewinnt, geht mein Tipp auf, wenn Österreich gewinnt, hat Österreich gewonnen.
0: Ja, okay, gut. Okay. Ja, gebe ich da. Und die Deutschen, die müssen die restliche WM auf Nico Schlotterbeck verzichten.
3: Der Dortmunder hat sich ja beim Spiel gegen die Elfenbeinküste verletzt. Jetzt ist die Diagnose da, ein Bänderriss im Sprunggelenk. Damit fällt er gut 8 Wochen aus. Eine Nachnominierung ist übrigens nicht mehr möglich, da das während des Turniers nur bei einem Torhüter möglich ist.
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0: Wichtige Info jetzt aus der Antenne Steiermark Verkehrsredaktion, und zwar für den Autobahnzubringer Graz-Ost statt auswärts. Da liegen Reifenteile auf Höhe Raber, da bitte ganz besonders aufpassen.
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0: Viertelstündlich habe ich das Wichtigste aus der Antenne Steiermark Verkehrsredaktion für euch. S6 Semmering-Schnellstraße, Totalsperre vom Tunnel Spital. Da gibt es eine LKW-Panne im Tunnel. Ausweichen ist möglich über die Semmering-Begleitstraße. Dann schauen wir auf den Autobahnzubringer Graz-Oststadt auswärts. Da liegen Reifenteile auf Höhe Raber, bitte aufpassen. Und in Graz in der Elisabethstraße Stadt auswärts ein Unfall passiert auf Höhe der Tankstelle Spritkönig. Geblitzt wird auch auf der B74 in Graschach von Kleinstetten kommend. Gute und sichere Fahrt wünsche ich euch.
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2: Wichtige Info aus der Antenne Steiermark Verkehrsredaktion, und zwar für die A2 Südautobahn Richtung Klagenfurt. Da gibt es Blockabfertigung vor der Tunnelkette Back. Grund ist Überlastung.

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1: mit Leon Klär. Der Wochenstart ist in der Steiermark durch die Bank weg, schwül und heiß. Es geht aber auch schon weiter mit den nächsten Gewitterwarnungen, beziehungsweise mit einer Gewitterwarnung. Dieses Mal für Eichberg, da kommt jetzt dann einiges an Regen herunter. In der ganzen Steiermark wird es aber noch nass und das bei aktuellen Temperaturen von 30 Grad in Kapfenberg und 29 in Admont. Morgen, da schaut es ähnlich aus. Der Tag beginnt mit Sonnenschein, ab Mittag herum wird es aber wolkig und dann regnet und gewittert es auch wieder. Auch morgen gibt es wieder bis zu 31 Grad.
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1: 4:05 ist es.
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3: Mit Helene Feichtenhofer. Kommenden Sonntag gibt es in Graz die Gemeinderatswahl und die Grazer Bürgermeisterin Elke K. von der KPÖ liegt da in allen Umfragen klar voran. Genau das bereitet ihr aber die größten Sorgen. Eine Fortsetzung der Zusammenarbeit mit den Grünen und der SPÖ schließt K. nicht aus. Auf Spekulationen will sie sich aber nicht einlassen. Ihr Wahlziel ist klar das gleiche Ergebnis wie bei der letzten Wahl.
4: Das waren 28,8% und das wäre das Ziel, dieses Ergebnis zu halten.
3: Und noch eines ist für K. gesetzt, in eine Koalition mit einer schwarz-blauen Mehrheit geht sie definitiv nicht.
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3: Wie Österreichs Hochschulen in Zukunft gestaltet werden sollen, dazu hat Wissenschaftsministerin Eva-Maria Holzleitner heute ihre Pläne präsentiert. Dabei liegt ein Fokus auf einer besseren Vereinbarkeit von Studium und Beruf. Holzleitner fordert daher die Einführung eines Teilzeitstudiums. Aber auch bei den Arbeitsbedingungen von Wissenschaftlerinnen und Wissenschaftlern sieht sie großes Verbesserungspotenzial. Hier lautet ihre Devise: Entfristen statt befristen von Arbeitsverträgen. Nach dem Einbruch bei einem Juwelier in der Nacht in Innsbruck sucht die Polizei nach 3 Tätern. Sie waren maskiert. Sie sind gegen 3.30 Uhr in der Früh mit einem Auto in die Auslage des Juweliers gerast und haben binnen 2 Minuten zahlreiche Vitrinen leergeräumt. Danach sind sie mit einem schwarzen Audi geflüchtet. Sie haben Schmuck im Wert eines niedrigen 6-stelligen Betrags erbeutet. Bei der Fußball-WM, die derzeit in den USA, Kanada und Mexiko läuft, gehört Österreich zu den Geheimfavoriten auf den Sieg. Zumindest wenn man die KI-Modelle ChatGPT, Google AI oder Perplexity befragt. Auf die Frage, wer denn der Geheimfavorit auf den Weltmeistertitel ist, wird Österreich von der künstlichen Intelligenz 242 Mal genannt, macht Platz 6 im Ranking. Am öftesten nennt die KI Norwegen. Das Match heute der Österreicher gegen Argentinien beginnt um 19 Uhr unserer Zeit.
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1: Es ist 2:04, wir schauen auf die A6, die Semmering-Schnellstraße in beiden Richtungen. Totalsperre des Tunnels Spital. Grund ist eine LKW-Panne. Ausweichen ist möglich über die Semmering-Begleitstraße. A2 Südautobahn Richtung Wien, Blockabfertigung vor der Tunnelkette Back, da ist Überlastung der Grund. Dann schauen wir auf den Autobahnzubringer Graz-Ost. Statt auswärts, da liegen Reifenteile auf Höhe Raber. Auf der S35 der Brucker Schnellstraße in Richtung Bruck, da steht ein defektes Fahrzeug bei Mixnitz am Abfahrtsstreifen. Auf der B57 der Güssinger Straße bei Jennersdorf hat ein Betonmischwagen eine Panne. Auch hier ist nur eine Fahrspur frei. In Graz, in der Straßganger Straße, da hat es einen Unfall mit einem Motorrad bei der Landespolizeidirektion gegeben. Da ist eine Fahrspur gesperrt. Und auf der L318 der Semriacher Straße gibt es eine Totalsperre im Augraben nach einem Unfall mit einem Motorrad. Es gibt da keine Umleitungsmöglichkeit. Geblitzt wird auf der B74 der Sulmtalstalle Straße in Kraschach von Kleinstetten kommend. Und jetzt haben wir alles. Und wenn euch das zu wenig war, dann gerne anrufen 0316 80 90 80. Ich wünsche euch eine gute und natürlich auch eine sichere Fahrt.
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1: Stundenlang anstehen für die Eröffnung von einem neuen Hofer. Wird sich bei uns wahrscheinlich keiner antun, aber über 500 Menschen haben das in New York am Times Square gemacht. Da wäre in Graz die komplette Herrengasse voll. Ist auch absolut surreal, dass man sich anstellt, nur damit man dann als erstes mit den Würsteln für die WM wieder heimlaufen kann.

Viertelstündlich habe ich das Wichtigste aus der Antenne Steiermark Verkehrsredaktion für euch. Wir schauen auf die A2 Südautobahn Richtung Wien, Blockabfertigung vor der Tunnelkette Back wegen Überlastung. S35 Brucker Schnellstraße in Richtung Bruck, da steht ein defektes Fahrzeug bei Mixnitz am Abfahrtstreifen. Und dann habe ich aber noch gute Nachrichten für die S6 Emmering Schnellstraße, die

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1: Einen schönen Montagnachmittag auf Antenne Steiermark. Stefan Moshammer ist hier. Es gibt sie, die Hits, die man immer hören kann. Der passt, wenn es mal gut geht, wenn es mal schlecht geht, wenn ich feiern will und auch wenn ich angefressen bin. Und der ist immer legendär. Nirvana, Smells Like Teen Spirits. Einfach so eine geile Nummer. Und definitiv ein Hit, der bleibt. Und zwar für immer.

0: 5 Minuten vor 5:30 ist es das Antenne Steiermark Verkehrs- und Blitzer-Update. Wir schauen auf die A2 Südautobahn Richtung Wien, Blockabfertigung vor der Tunnelkette Back wegen Überlastung. Dann schauen wir auf die S35, die Brucker Schnellstraße in Richtung Bruck. Da steht ein defektes Fahrzeug bei Mixnitz am Abfahrtsstreifen. Auf der S7, der Fürstenfelder Schnellstraße, gibt es eine Totalsperre zwischen Rudersdorf und Königsdorf wegen Wartungsarbeiten. Das dauert noch den ganzen restlichen Tag. Ausweichen geht über die B319. Dann schauen wir auf die B57, die Güssinger Straße. Bei Jennersdorf hat ein Betonmischwagen eine Panne. Eine Fahrspur ist da frei. L318, die Semreacher Straße, da gibt es eine Totalsperre im Augraben nach einem Unfall mit einem Motorrad. Die Einsatzkräfte sind vor Ort. Es ist da aber keine Umleitung möglich. Graz, die Straßganger Straße, stadtauswärts, da ist ein Unfall mit einem Motorrad bei der Landespolizeidirektion passiert. Eine Fahrspur ist da gesperrt. Geblitzt wird in Graz in der Lagergasse und auf der B74, der Solmtalstraße in Graschach von Kleinstädten kommend. Habt ihr sonst noch was entdeckt? Dann gerne anrufen 0316 80 90 80. Ich wünsche euch eine gute und natürlich auch eine sichere Fahrt. 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

0: Viertelstündlich habe ich das Wichtigste aus der Antenne Steiermark Verkehrsredaktion für euch. Wir schauen auf die A2 Südautobahn Richtung Wien, Blockabfertigung vor der Tunnelkette Back wegen Überlastung. Auf der S35 der Bruckerschnellstraße in Richtung Bruck, da steht ein defektes Fahrzeug bei Mixnitz am Abfahrtsstreifen, und auf der B57 der Güssinger Straße bei Jennersdorf, da hat ein Betonmischwagen eine Panne. Auch da ist nur eine Fahrspur frei. Graz, Straßganger Straße stadtauswärts, ist ein Unfall passiert mit einem Motorrad bei der Landespolizeidirektion. Da ist eine Fahrspur gesperrt. Gute und sichere Fahrt wünsche ich euch.
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2: Und das kommt von Leon Claire.
3: Und es geht weiter mit den Gewitterwarnungen. Dieses Mal für Hartberg. Der Tag, der geht aber generell in der Steiermark sonnig zu Ende. Regenschau und Gewitter klingen in den Nachtstunden ab und es klart auch auf bei uns. In der Nacht, da gehen die Temperaturen runter auf 19 bis 14 Grad. Morgen macht das Wetter einmal Copy and Paste. Bis zum Mittag gibt es viel Sonnenschein. Dann so einen Umschwung und es regnet bzw. gewittert. Die Tageshöchstwerte, die liegen morgen bei 31 Grad.
2: In 5 Minuten wird's 5.
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4: Mit Helene Feichtenhofer. Am Sonntag wählt Graz den neuen Gemeinderat. Über 250.000 Menschen entscheidet darüber, ob LKK von der KPÖ Bürgermeisterin der zweitgrößten Stadt Österreichs bleibt. Sollte das so sein, hat K eine klare Vision für die Zukunft.
5: Eine soziale und ökologische und klimapolitische Stadtentwicklung, das ist unser Ziel und das, was jeder Mensch braucht, egal ob das Kinder sind, Jugendliche oder Erwachsene und ältere Menschen, zu schauen, dass wir mit dieser Infrastruktur so viel wie möglich auf den Boden bekommen, weil da haben wir einen riesigen Rückstau gehabt und da haben wir viel abgearbeitet und genau diesen Weg wollen wir auch weitergehen.
4: K. möchte die Koalition mit den Grünen und der SPÖ fortführen. Graz gehört zu den europäischen Städten mit der besten Lebensqualität und das darf sich aus Sicht der Bürgermeisterin nicht ändern.
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4: Der britische Premier Keir Starmer hat heute seinen Rücktritt verkündet. Ein möglicher Nachfolger steht schon in den Startlöchern. Andy Burnham, der frühere Bürgermeister von Manchester und Starmers parteiinterner Rivale, will sich um den Vorsitz der Labour-Partei bewerben. Starmer will so lange im Amt bleiben, bis ein Nachfolger gewählt ist. Danach will er sich vor allem um die Familie kümmern. Der Verfassungsgerichtshof hat heute über die Messenger-Überwachung verhandelt. FPÖ und Grüne haben Beschwerde gegen die Regelung der Regierung eingelegt und versuchen sie zu kippen. Aus ihrer Sicht verstößt das Gesetz gegen die Grundrechte. Bei Terror- und Spionageverdacht dürfen Handys seit dem Vorjahr überwacht werden. Der Staatsschutz kann also bei Chats mitlesen. Technisch wird das aber noch nicht angewendet, denn offen ist noch, welche Software zur Überwachung genutzt wird. Ein Urteil zur Beschwerde werden die Verfassungsrichter nicht vor Herbst fällen. Die ÖGK-App hat ein neues Angebot. Ab sofort bekommen Nutzerinnen und Nutzer eine automatische Push-Nachricht, sobald ein E-Rezept ausgestellt wurde. Um auf persönliche Gesundheitsdaten zugreifen zu können oder auch Rechnungen einreichen zu können, braucht man die ID Austria.
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2: Um 2:05 A2 Südautobahn Richtung Wien, Blockabfertigung vor der Tunnelkette Back wegen Überlastung. L318, die Semreacher Straße, Totalsperre im Augraben nach einem Unfall mit einem Motorrad. Die Einsatzkräfte sind vor Ort, es gibt keine Umleitungsmöglichkeit. S35, die Brucker Schnellstraße in Richtung Bruck, da steht ein Pannenfahrzeug bei Mixnitz am Abfahrtsstreifen. Und geblitzt wird die Graz in der Lagergasse. Wenn ihr noch was entdeckt habt, 0316 80 90 80. Gute und sichere Fahrt wünsche ich euch.
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2: Lionel Messi schwitzt schon, wenn er dran denkt, dass er in 2 Stunden gegen die österreichische Abwehr ran muss. Bei der WM. Aber fairerweise, wir schwitzen auch schon ein bisschen vor diesem Spiel. Bei uns waren heute die Kids von der Mittelschule Lebring zu Gast. Wie geht denn das Spiel Österreich-Argentinien heute aus?
7: Hallo, ich bin der Anton, ich komme aus der Mittelschule von Lebring. Aus der 1b, ich sage, es wird für Österreich ein 3-1. Lionel Messi wird das eine Tor schießen und die anderen drei wird das Sabi Tor schießen.
2: Ja, Sabi im 100. Spiel mit einem Hattrick, das nehmen wir gerne. Auch der Patrick, der in Dallas beim Spiel ist und den rufen wir in einer halben Stunde dann mal an und schauen, wie es aktuell ist mit der Stimmung.

0: Ricky Martin mit dem Sommer für die Ohren, auch wenn es draußen genauso Sommer ist. Viertelstündlich das Wichtigste aus der Antenne Steiermark Verkehrsredaktion. S35 Brucker Schnellstraße in Richtung Bruck, da steht ein defektes Fahrzeug bei Mixnitz auf der Abfahrtsspur. Und in Graz ist Staus wegen Belastung in der Puntigamer Straße und der Buchstraße. 10 Minuten Zeitverlust. Gute Fahrt.
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8: Wichtige Info jetzt aus der Antenne Steiermark Verkehrsredaktion, und zwar für die A2 Südautobahn in Richtung Wien bei Bad Waltersdorf, da ragt ein umgestürzter Baum in die rechte Fahrspur rein, da bitte ganz, ganz besonders aufpassen.
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0: Viertelstündig habe ich das Wichtigste aus der Antenne Steiermark. Verkehrsredaktion für euch. Wir schauen auf die A2 Südautobahn Richtung Wien. Bei Bad Waltersdorf, da ragt ein umgestürzter Baum in die rechte Fahrspur rein. Da bitte aufpassen. A9-Pin-Autobahn Richtung Linz. Unfall mit einem LKW bei Seiersberg. Der LKW steht da am mittleren Fahrstreifen. Auch hier bitte ganz besonders aufpassen. B76, die Radlbachstraße in Richtung Graz. Da gibt es eine Unfallstelle bei Schlieb. Zeitverlust aktuell 20 Minuten. Und in Graz, da startet es noch wegen Überlastung in der Puntigammer Straße und der Buchstraße. 10 Minuten jeweils Zeitverlust. Ich wünsche euch eine gute und sichere Fahrt.
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1: Der Abend verläuft in der Steiermark zum Großteil sonnig und warm. Vereinzelt regnet bzw. gewittert es noch, zum Beispiel so rund um Bad Waltersdorf. Die Schauer klingen aber in der ersten Nachthälfte spätestens ab und dann wird es auch klar. Die Temperaturen, die gehen auch runter auf bis zu 14 Grad. Morgen auch wieder viel Sonnenschein, es wird auch schwül. Zum Mittag gibt es dann den Wechsel am Himmel, es kommen wieder Regen und Gewitter dazu. Morgen bei bis zu 31 Grad.
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1: Es ist 5:05.
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3: Mit Helene Feichtenhofer. Eine Spielzeugwaffe hat am Abend in Graz einen Polizeigroßeinsatz ausgelöst. Eine Anrainerin hat gemeldet, dass sie einen Jugendlichen mit einem Gewehr beobachtet hat. Daraufhin sind mehrere Streifen und die schnellen Reaktionskräfte ausgerückt. Nachdem es keine echte Waffe war, war der Einsatz aber schnell wieder vorbei. Die Fußballfans in der Steiermark machen sich auf zu den diversen Public Viewings. In gut einer Stunde beginnt das Match Österreich gegen Argentinien. Die Argentinier sind da heute klarer Favorit. Die Österreicher wollen aber Gas geben und gegen den amtierenden Weltmeister zumindest einen Punkt holen. Damit wäre unser Team so gut wie sicher im 16. Finale. Der Matchplan steht, sagt Teamchef Ralf Rannig. Die Mannschaft ist bereit.
4: Motivation brauchen sie nicht, die haben sie schon. Alleine dieses Stadion hier ist schon außergewöhnlich, wenn man hier reinläuft. Und man kann sich schon vorstellen, was hier für eine Atmosphäre herrschen wird.
3: 70.000 Fans werden heute im Stadion in Arlington, Texas sein. Und die haben es gut, das Stadion hat eine Klimaanlage. Da werden die Fans bei den Public Viewings in der Steiermark mehr schwitzen.
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3: Weil in der Justiz nicht mehr Personal kommt, wollen Richterinnen und Richter bzw. Staatsanwältinnen und Staatsanwälte protestieren. Vom 12. bis 16. Oktober soll es eine Aktionswoche für den Rechtsstaat geben. Heißt, in dieser Zeit gibt es keine Verhandlungen, es werden keine Amtstagstermine vergeben und es werden auch keine Entscheidungen ausgefertigt. Wer nicht gut Deutsch kann, darf nicht ins Strandbad in Halle. Das sorgt gerade für jede Menge Diskussionen in der deutschen Stadt. Grund dafür ist ein Vorfall vom Wochenende. Da musste ein Kleinkind gerettet werden, das im viel zu tiefen Wasser war. Der Betreiber des Strandbades will jetzt sicherstellen, dass künftig alle Badegäste die Hinweisschilder und Baderegeln lesen und verstehen können und in Notfällen auch mit dem Bademeister kommunizieren können.
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1: Wir schauen auf die A2 Südautobahn Richtung Wien. Bei Bad Waltersdorf ragt ein umgestürzter Baum in die rechte Spur, da aufpassen. A9 Pyhrn Autobahn Richtung Linz, da ist ein Unfall mit einem LKW bei Seiersberg passiert. Der LKW steht am mittleren Fahrstreifen, auch hier vorsichtig fahren. B76 Radlpaarstraße Richtung Graz, Unfall bei Schlieb, Zeitverlust aktuell 20 Minuten. Und in Graz, da staut's wegen Überlastung noch in der Puntigammer Straße, in der Puchstraße, Zeitverlust rund 10 Minuten. Alle Staus, alle Blitzer direkt an uns. 0316 80 90 80. Gute Fahrt.

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Es ist 6:55. Hier ist das Antenne Steiermark Verkehrs- und Blitzer-Update. Da hat sich die Lage auf den steirischen Straßen ein bisschen beruhigt. In Graz, da staut es noch wegen Überlastung in der Puntigamer Straße. 5 bis 10 Minuten Zeitverlust. Und geblitzt wird in Graz-Puntigam Endstation. Alle Staus, alle Blitzer auch jederzeit bei uns im Web und in der App.

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2: Tanken wird wieder billiger. Die Spritpreise sinken weiter und das spürt man auch an unseren steirischen Tankstellen. Seit dem Höhepunkt der Preisrallye nach Ausbruch des Iran-Konflikts im Frühjahr ist das Tanken jetzt wieder deutlich günstiger geworden. Ganz auf dem Niveau von davor sind wir allerdings noch nicht. Der ÖAMTC fordert, dass die gesunkenen Ölpreise noch schneller an die Autofahrerinnen und Autofahrer weitergegeben werden soll. Der Abstand zwischen dem, was Öl kostet und dem, was man an der Zapfsäule zahlt, ist nach wie vor größer als vor dem Krieg.
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1: Bei den diversen Public Viewings ist es oft noch sonnig jetzt am Abend. Nur im Wechselgebiet ist es auch noch nass. Regenschauer bzw. kurze Gewitter bleiben jetzt am Abend aber die Ausnahme. Die Nacht, die bleibt dann trocken. Sobald die Sonne untergeht, kühlt es auch runter auf 19 bis 14 Grad. Morgen wird es ähnlich. Der Tag beginnt mit Sonnenschein, ab Mittag wieder bewölkt und es regnet und gewittert. Die Höchstwerte erreichen bis zu 31 Grad. Es ist 7:05.
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2: Mit Helene Feichtenhofer. In Admont ist Sonntagnacht eine Person beim Brand einer Wohnung in einem Mehrparteienhaus gestorben. Das Feuer ist in der Wohnung einer 70-Jährigen ausgebrochen. Die Feuerwehr hat dann im Schlafzimmer eine tote Person gefunden. Es dürfte wohl die 70-jährige Bewohnerin sein. Sämtliche Bewohner des Wohnhauses mussten dann aus dem Haus raus. Eine Person wurde mit Verdacht auf Rauchgasvergiftung ins Krankenhaus gebracht. Die betroffene Wohnung wurde durch das Feuer schwer beschädigt. Offenbar eine Zigarette dürfte den Brand ausgelöst haben. Die Steiermark ist im Fußballfieber. Gleich gibt es einen Ankick beim WM-Match Österreich gegen Argentinien. Es geht da gegen den Weltmeister. Wir haben die Fans vorab gefragt, was glaubt ihr, welche Chancen hat Österreich da?
3: Ich glaube, Argentinien gewinnt 3:1.
4: 2:2.
5: Ja, es wird halt nur für 2:1 reichen, aber es reicht.
6: Ja, wir überstehen auf alle Fälle die Gruppenphase.
5: Ja, ist jetzt alles auf Österreich. Das wäre die ultimative Sensation und ja, ich wünsche mir das einfach, gell?
2: Das ÖFB-Team hat sich zum Ziel gesetzt, mindestens einen Punkt zu holen. Damit wäre Österreich so gut wie sicher im 16. Finale.
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2: Die Regierung will übermorgen im Ministerrat die Haft in der Heimat weiter voranbringen. Geplant ist, dass die Herkunftsländer kein Veto mehr einlegen können, wenn Österreich straffällig gewordene Migranten abschieben will, damit sie ihre Haft im Herkunftsland absitzen können. Die österreichischen Gefängnisse sollen dadurch um rund 300 Insassen pro Jahr entlastet werden. Rettungskräfte mussten gestern zu einem Flugzeug am Frankfurter Flughafen ausrücken. Das vollbesetzte Flugzeug ist mehr als eine Stunde bei hochsommerlichen Temperaturen auf dem Vorfeld gestanden, weil sich der Starttermin verzögert hat. Wegen der Hitze haben mehrere Passagiere über Unwohlsein geklagt. Sie durften dann aussteigen und wurden von Rettungskräften versorgt.
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1: Beschäftigen uns heute zwei Nachtsperren. Einmal auf der A2 Südautobahn Richtung Klagenfurt. Da gibt es die Nachtsperre zwischen 21 Uhr und 5 Uhr früh zwischen Pinkerfeld und Lafnitz. Und auf der A9 Pürn Autobahn in beiden Richtungen die Nachtsperre vom Plaputschtunnel von 20 Uhr bis 5 Uhr früh. Grund sind Wartungsarbeiten, Umleitung da über das Stadtgebiet Graz. Alle Staus, alle Blitzer direkt an uns 0316 80 90 80. Gute Fahrt.
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0: Es ist 7:55. Hier ist das Antenne Kärnten Verkehrs- und Blitzer-Update mit zwei Vorschauen. Auf der A2 Südautobahn Richtung Klagenfurt gibt es eine Nachtsperre zwischen Pinkerfeld und Lafnitz. Grund sind Arbeiten, dauert von 21 Uhr bis 5 Uhr früh. Und auf der A9 Pürn-Autobahn in beiden Richtungen ist der Plaputsch-Tunnel gesperrt von 20 Uhr bis 5 Uhr früh. Auch da wird fleißig gearbeitet. Die Umleitung erfolgt da über das Stadtgebiet Graz. Alle Staus, alle Blitzer, jederzeit auch bei uns im Web und in der App. Gute und vor allem sichere Fahrt.
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2: Auf der Regenbogenstiege am Brucker Stadtstrand findet am

0: Mittwoch, der 75. Slam an der Murstadt. Poetinnen und Poeten aus der deutschsprachigen Szene treten gemeinsam mit lokalen Stimmen an und sorgen für einen lebendigen Abend voller Wortkunst. Bei Schlechtwetter übersiedelt die Veranstaltung ins Dachbodentheater 2.0. Alle Infos unter www.dachbodentheater.at. Am Freitag und Samstag ist in St. Margarethen an der Rad der Landesfeuerwehrtag. Alle Infos zum Programm findet ihr unter lft2026.at. Ihr könnt bei den Bewerben zuschauen, am Freitag beim Radio Flamingo Schlagergarten im Partyzelt feiern und auch am Samstag gibt es eine Aftershow-Party mit DJ. Außerdem gibt es die Technik-Sicherheit-Freizeiterlebnismesse. Gerd Steinbecker und seine Band kommen am 22. August nach Fürstenfeld. Ein Open-Air-Konzert am Augustinerplatz im Rahmen der Augustini-Festtage mit dem Besten aus den letzten 40 Jahren. Karten auf Ö-Ticket und zu gewinnen im Antenne Steiermark Club.
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2: Zur zweiten Hälfte des WM-Spiels von Österreich gegen Argentinien ist es jetzt oft bewölkt, aber die Schauer und Gewitter, die halten sich in Grenzen. Vor kurzem hat es rund um Ilz noch gewittert. In der Nacht beruhigt sich das Wetter und es kühlt auf bis zu 14 Grad ab. Morgen dann bis Mittag wieder viel Sonnenschein, dann wieder der hochsommerliche Umschwung und es regnet bzw. gewittert. Die Tageshöchstwerte liegen morgen bei 31 Grad. Es ist 8:05.
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3: Mit Helene Feichtenhofer. Für ein höheres Sicherheitsgefühl in der Bevölkerung soll die Initiative Gemeinsam sicher sorgen. Das ist eine Partnerschaft unter anderem zwischen der steirischen Polizei und den ÖBB, die jetzt verlängert worden ist. Diese Partnerschaft ist ein Mitgrund, warum die steirischen Bahnhöfe

0: für relativ sicher sind, sagt Fritz Grundnick von der Landespolizeidirektion Steiermark.
1: Wir haben zum Beispiel Schwerpunktstreifen auch auf den Bahnhöfen ins Leben gerufen. Das heißt, dass Polizeistreifen vorwiegend oder sehr oft auf den Bahnhöfen unterwegs sind und so das Sicherheitsgefühl zumindest in der Bevölkerung geben kann.
0: Auch Mitarbeiter der ÖBB werden dahingehend geschult, angemessen mit problematischen Fahrgästen umzugehen. Dadurch sollen Zugpersonal und Fahrgäste besser geschützt werden.
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0: Das EU-Parlament und die EU-Mitgliedstaaten haben sich darauf geeinigt, noch schärfer gegen Kindesmissbrauch vorzugehen. So sollen nicht nur die Strafen nach oben geschraubt werden, die Gesetze werden auch angepasst hinsichtlich der Nutzung von KI, wenn etwa damit Missbrauchsmaterial erstellt wird. Außerdem wird Grooming als neue Straftat aufgenommen. Darunter versteht man, wenn sich Erwachsene in Online-Diensten als Kinder bzw. Jugendliche ausgeben und gezielt Kinder anschreiben, um sie dann zu sexuellen Handlungen zu überreden. Nach dem Einbruch bei einem Juwelier in der Nacht in Innsbruck sucht die Polizei nach drei Tätern. Sie waren maskiert. Sie sind gegen 3.30 Uhr in der Früh mit einem Auto in die Auslage des Juweliers gerast und haben binnen 2 Minuten zahlreiche Vitrinen leergeräumt. Danach sind sie mit einem schwarzen Audi geflüchtet. Sie haben Schmuck im Wert eines niedrigen 6-stelligen Betrags erbeutet. Trotz Urlaubs, 3/4 der Menschen sind für den Job immer erreichbar. Heißt, sie prüfen Nachrichten und E-Mails oder schalten auch das Handy nicht ab. Gleichzeitig belastet das 1/4, wie eine Umfrage von karriere.at zeigt. Vor allem Führungskräfte sind es, die auch abseits vom Büro erreichbar sind. Sein Team frühzeitig auf die Abwesenheit vorbereiten und fixe Zeiten für Erreichbarkeiten ausmachen, kann helfen.
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3: Wir schauen auf die A9 Pyhrn-Autobahn in beiden Richtungen. Da gibt es eine Nachtsperre vom Plaputsch-Tunnel von jetzt bis morgen 5 Uhr früh. Grund sind Wartungsarbeiten. Ihr werdet da über das Stadtgebiet umgeleitet. Und auf der A2 Südautobahn Richtung Klagenfurt gibt es eine Nachtsperre zwischen Pinkerfeld und Lafnitzal. Auch da wird gearbeitet. Es dauert von 21 Uhr bis 5 Uhr früh. Gute Fahrt.
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1: Es ist nun schon ein paar Jahre her, als ich als Religionslehrer an meiner geliebten Berufsschule in Pension ging. Viele schöne Erinnerungen an diese Zeit. Es waren doch immerhin 18 Jahre, sind so lebendig, als wären sie gestern gewesen. Auch die Gebete mit den Schülerinnen und Schülern nahmen immer einen wichtigen Platz ein. Zum Beispiel das Vaterunser oder ein Gebet, das ich auch öfters in der Klasse verwendet habe. Wo ich gehe, wo ich stehe, bist du, guter Gott, bei mir. Wunderbar ist deine Nähe, guter Gott, ich danke dir. Ganz besonders aber erinnere ich mich an meine Lehrausgänge in die Kirche mit anschließendem Mittagessen, wo die Jugendlichen sehr berührend folgendes Gebet gesprochen haben.
2: Gott, du bist die Hoffnung, wenn ich ratlos bin. Du bist mein Licht an grauen Tagen. Du bist mein Halt, wenn ich gefallen bin. Du bist die Quelle für meine Lebensenergie. Du bist mein Begleiter in schweren Situationen. Du bist meine Kraft, wenn ich mich schwach fühle. Denn ich spüre, du bist da, wenn ich dich brauche.
1: Ein Gebet für alle Jugendlichen, Maturanten und Schüler. Seid gesegnet. Das wünscht euch euer Theologe Walter Drechsler.
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1: 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Wo ich mich nicht mehr spiel und nicht mehr mähen kann. Wo gar nichts mehr passt und mich gar nichts mehr gefreut.